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2: Hi, ihr Cuties. It's me, Davina. Und Shania.
3: So, ihr Abschreibungen hinsetzen. Der Papa erklärt euch jetzt Monopoly.
2: Honestly.
3: 2 bis 4 Otto-Normaltrottel setzen sich an einen von der Zeit gezeichneten Küchentisch, um Immobilienmogul zu spielen, bis sie sich streiten und ihre Freundschaft beenden. Win-win für alle, denn Freundschaften lenken nur vom Geschäft ab. Super Spiel.
2: Ridiculous.
3: Ja, ich spiele ja kein Monopoly. Es gibt nämlich keine Hängematte als Figürchen.
4: Robert, Monopoly ist ein Klassiker.
3: Ja, und Carmen, ich bin Legende.

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1: Ich bin Jan Seifert und das sind die wichtigsten Meldungen des Tages. 6 Stunden bangen und warten. Die Geiselnahme in Sinzig in Rheinland-Pfalz ist unblutig zu Ende gegangen. Zunächst hatten die Täter den Fahrer eines Geldtransporters und noch mindestens einen weiteren Menschen in ihre Gewalt gebracht, sich dann vermeintlich verschanzt. Die Polizei sperrte alles ab, Hubschrauber und zahlreiche Rettungswagen. Es war ein Großeinsatz. Als ein SEK dann am Nachmittag die Bank stürmte, waren keine Räuber mehr drin. Nur 2 Opfer, eingeschlossen in einem Raum. Deutschlandweit haben Schüler und ihre Eltern gegen die Wehrpflicht demonstriert. Unterdessen meldet das Verteidigungsministerium, dass die ersten Musterungen laufen. Thomas Bremser.
2: Seit Januar fragt die Bundeswehr 18-Jährige aktiv, ob sie Lust hätten auf einen Wehrdienst. Über 200.000 Briefe wurden schon verschickt. Junge Männer müssen antworten, Frauen können es freiwillig tun und das machen bislang nur sehr wenige. Die Quote liege bei nur rund 3%. Von den angeschriebenen Männern hätten etwa 86% den Fragebogen fristgerecht beantwortet. Diejenigen, die nicht reagieren, bekommen eine Erinnerung. Wer sich weiter nicht rührt, dem droht ein Bußgeld von 250 Euro.
1: Enttäuschung und Kritik am möglichen Aus der Entlastungsprämie für Arbeitnehmer. Der Sozialverband Deutschland bedauerte, gerade in Zeiten stark gestiegener Kosten hätten die 1.000 Euro pro Person eine spürbare Hilfe sein können. Grünen-Fraktionschefin Katharina Dröge wirft Kanzler Friedrich Merz jetzt ein Scheitern seiner Krisenpolitik vor.
3: Wenn die eigenen CDU-Ministerpräsidenten die Krisenpolitik des Kanzlers stoppen, dann ist das ein Fiasko für Friedrich Merz persönlich. Es ist ein Fiasko für die gesamte Bundesregierung und auch für Lars Klingbeil als Finanzminister. Handwerklich haben die beiden es so schlecht gemacht, dass die eigenen Ministerpräsidenten gesagt haben, wir verweigern die Mehrheit.
1: Nach dem Go im Bundestag hatte der Bundesrat der Entlastungsprämie von 1.000 Euro pro Arbeitnehmer nicht zugestimmt. Nun könnte über den Vermittlungsausschuss noch ein Kompromiss gefunden werden. Die elektronische Fußfessel kommt, das hat der Bundestag beschlossen. Neben Union und SPD stimmten auch AfD und Grüne zu. Die Linke enthielt sich. Katrin Müller.
4: Häusliche Gewalt treffe Frauen dort, wo sie sich eigentlich sicher fühlen sollten. Das können niemanden kalt lassen, so Justizministerin Hubig. Das beschlossene Gesetz besteht aus 2 Teilen. Darf sich ein Täter zum Beispiel seiner Frau oder Ex-Freundin nicht mehr nähern, kann er zum Tragen einer elektronischen Fußfessel verpflichtet werden. Kommt er der Frau trotz Verbot zu nahe, wird sofort Alarm ausgelöst und die Betroffene gewarnt. Außerdem sollen Familiengerichte Gewalttäter zu Maßnahmen wie Anti-Aggressionstrainings verpflichten können.
1: 1.000 Dollar für ein Fußballspiel. Selbst US-Präsident Trump findet die Ticketpreise für die Fußball-WM übertrieben. Für das erste USA-Spiel gegen Paraguay am 12. Juni in Los Angeles müssen Fans mehr als 1.000 Dollar zahlen, also umgerechnet 850 Euro. FIFA-Chef Gianni Infantini verteidigt die Preise. Er sagt, auf dem Zweitmarkt würden die Tickets sowieso noch teurer verkauft werden. Für das Finale wurden 4 Tickets für je 2,3 Millionen Dollar angeboten. Und noch eine gute Nachricht für Fußballfans. Die WM mit Freunden in Bar, Kneipe oder Biergarten gucken, auch nach 22 Uhr wegen der Zeitverschiebung, wird klappen. Der Bundesrat hat grünes Licht für Public Viewing zu später Stunde gegeben. Am Ende entscheiden aber die Kommunen, ob sie öffentliche Übertragungen erlauben. 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
5: RTL Wetter. Für Luxemburg, Trier, die Eifel und das Saarland. Der Himmel über der Großregion bleibt klar oder locker bewölkt. Zum Teil bildet sich Nebel, Tiefstwerte 10 bis 5 Grad. Zum Start ins Wochenende bleibt es freundlich den ganzen Samstag über. Viel Sonnenschein, dazu ein paar Quellwolken. Dabei bleibt es auch trocken. Die Temperaturen klettern in den höheren Lagen von Eifel oder Öslinge auf 20 Grad. An Saar und Mosel werden bis zu 24 Grad erreicht. Der RTL-Verkehrsreport A8 Luxemburg Richtung Saarlouis zwischen Perl und Merzig-Wellingen. Hier ist die Fahrbahn auf einen Fahrstreifen verengt. Hier kann es Behinderungen geben. A48 Dreieck Vulkaneifel Richtung Koblenz zwischen dem Dreieck Vulkaneifel und Ulmen. Auch hier in beiden Richtungen eine Baustelle. Auch hier kann es Behinderungen geben. Und auf der Luxemburger CR137 wegen einer Baustelle ist die Strecke zwischen Grevenmacher und Münchecker in beiden Richtungen gesperrt. Eine entsprechende Umleitung ist hier eingerichtet. Allen unterwegs eine gute und vor allem sichere Fahrt.
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0: 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Hier sind wir alle Freunde. Deshalb hat jeder auch einen Deckel. Weil man weiß ja, bei Geld hört die Freundschaft auf.
1: Hallo, Harald Glöckler hier. Mein bester Freund bin ich selbst. Ich habe mit mir sehr viel gemeinsam und vor allem unterbreche ich mich nicht beim Reden.
2: Servus, hier ist Markus Söder. Ich gehe mit meinen Freunden grundsätzlich nur Suppe essen. Von meinen Parteifreunden weiß ich nämlich, gib ihnen ein Messer und du hast es ganz schnell im Rücken. Robert Geis hier, Freunde brauche ich nicht. Die sind wie das Finanzamt. Die wissen mehr über dich, als du willst und plötzlich stehen sie auf der Matte und betteln dich um Geld an.

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1: Ich bin Jan Seifert und das sind die wichtigsten Meldungen des Tages. 6 Stunden bangen und warten, die Geiselnahme in Sinzig in Rheinland-Pfalz ist unblutig zu Ende gegangen. Zunächst hatten die Täter den Fahrer eines Geldtransporters und noch mindestens einen weiteren Menschen in ihre Gewalt gebracht, sich dann vermeintlich verschanzt. Die Polizei sperrte alles ab, Hubschrauber und zahlreiche Rettungswagen. Es war ein Großeinsatz. Als ein SEK dann am Nachmittag die Bank stürmte, waren keine Räuber mehr drin, nur 2 Opfer eingeschlossen in einem Raum. Deutschlandweit haben Schüler und ihre Eltern gegen die Wehrpflicht demonstriert. Unterdessen meldet das Verteidigungsministerium, dass die ersten Musterungen laufen. Thomas Bremser.
2: Seit Januar fragt die Bundeswehr 18-Jährige aktiv, ob sie Lust hätten auf einen Wehrdienst. Über 200.000 Briefe wurden schon verschickt. Junge Männer müssen antworten, Frauen können es freiwillig tun und das machen bislang nur sehr wenige. Die Quote liege bei nur rund 3%. Von den angeschriebenen Männern hätten etwa 86% den Fragebogen fristgerecht beantwortet. Diejenigen, die nicht reagieren, bekommen eine Erinnerung. Wer sich weiter nicht rührt, dem droht ein Bußgeld von 250 Euro.
1: Enttäuschung und Kritik am möglichen Aus der Entlastungsprämie für Arbeitnehmer. Der Sozialverband Deutschland bedauerte, gerade in Zeiten stark gestiegener Kosten hätten die 1.000 Euro pro Person eine spürbare Hilfe sein können. Grünen-Fraktionschefin Katharina Dröge wirft Kanzler Friedrich Merz jetzt ein Scheitern seiner Krisenpolitik vor.
3: Wenn die eigenen CDU-Ministerpräsidenten die Krisenpolitik des Kanzlers stoppen, dann ist das ein Fiasko für Friedrich Merz persönlich. Es ist ein Fiasko für die gesamte Bundesregierung und auch für Lars Klingbeil als Finanzminister. Handwerklich haben die beiden es so schlecht gemacht, dass die eigenen Ministerpräsidenten gesagt haben, wir verweigern die Mehrheit.
1: Nach dem Go im Bundestag hatte der Bundesrat der Entlastungsprämie von 1.000 Euro pro Arbeitnehmer nicht zugestimmt. Nun könnte über den Vermittlungsausschuss noch ein Kompromiss gefunden werden. Die elektronische Fußfessel kommt, das hat der Bundestag beschlossen. Neben Union und SPD stimmten auch AfD und Grüne zu. Die Linke enthielt sich. Katrin Müller.
4: Häusliche Gewalt treffe Frauen dort, wo sie sich eigentlich sicher fühlen sollten. Das können niemanden kalt lassen, so Justizministerin Hubig. Das beschlossene Gesetz besteht aus 2 Teilen. Darf sich ein Täter zum Beispiel seiner Frau oder Ex-Freundin nicht mehr nähern, kann er zum Tragen einer elektronischen Fußfessel verpflichtet werden. Kommt er der Frau trotz Verbot zu nahe, wird sofort Alarm ausgelöst und die Betroffene gewarnt. Außerdem sollen Familiengerichte Gewalttäter zu Maßnahmen wie Anti-Aggressionstrainings verpflichten können.
1: 1.000 Dollar für ein Fußballspiel. Selbst US-Präsident Trump findet die Ticketpreise für die Fußball-WM übertrieben. Für das erste USA-Spiel gegen Paraguay am 12. Juni in Los Angeles müssen Fans mehr als 1.000 Dollar zahlen, also umgerechnet 850 Euro. FIFA-Chef Gianni Infantini verteidigt die Preise. Er sagt, auf dem Zweitmarkt würden die Tickets sowieso noch teurer verkauft werden. Für das Finale wurden 4 Tickets für je 2,3 Millionen Dollar angeboten. Und noch eine gute Nachricht für Fußballfans. Die WM mit Freunden in Bar, Kneipe oder Biergarten gucken, auch nach 22 Uhr wegen der Zeitverschiebung, wird klappen. Der Bundesrat hat grünes Licht für Public Viewing zu später Stunde gegeben. Am Ende entscheiden aber die Kommunen, ob sie öffentliche Übertragungen erlauben. 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
5: RTL Wetter. Für Luxemburg, Trier, die Eifel und das Saarland. Der Himmel über der Großregion bleibt klar oder locker bewölkt. Zum Teil bildet sich Nebel, Tiefstwerte 10 bis 5 Grad. Zum Start ins Wochenende bleibt es freundlich den ganzen Samstag über. Viel Sonnenschein, dazu ein paar Quellwolken. Dabei bleibt es auch trocken. Die Temperaturen klettern in den höheren Lagen von Eifel oder Öslinge auf 20 Grad. An Saar und Mosel werden bis zu 24 Grad erreicht. Der RTL-Verkehrsreport A8 Luxemburg Richtung Saarlouis zwischen Perl und Merzig-Wellingen. Hier ist die Fahrbahn auf einen Fahrstreifen verengt, hier kann es Behinderungen geben. A48 Dreieck Vulkaneifel Richtung Koblenz zwischen dem Dreieck Vulkaneifel und Ulmen, auch hier in beiden Richtungen eine Baustelle, auch hier kann es Behinderungen geben. Und auf der Luxemburger CR137 wegen einer Baustelle ist die Strecke zwischen Grevenmacher und Münchecker in beiden Richtungen gesperrt. Eine entsprechende Umleitung ist hier eingerichtet. Allen unterwegs eine gute und vor allem sichere Fahrt.
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1: Ich bin Jan Seifert und das sind die wichtigsten Meldungen des Tages. 6 Stunden bangen und warten, die Geiselnahme in Sinzig in Rheinland-Pfalz ist unblutig zu Ende gegangen. Zunächst hatten die Täter den Fahrer eines Geldtransporters und noch mindestens einen weiteren Menschen in ihre Gewalt gebracht, sich dann vermeintlich verschanzt. Die Polizei sperrte alles ab, Hubschrauber und zahlreiche Rettungswagen. Es war ein Großeinsatz. Als ein SEK dann am Nachmittag die Bank stürmte, waren keine Räuber mehr drin. Nur 2 Opfer, eingeschlossen in einem Raum. Deutschlandweit haben Schüler und ihre Eltern gegen die Wehrpflicht demonstriert. Unterdessen meldet das Verteidigungsministerium, dass die ersten Musterungen laufen. Thomas Bremser.
2: Seit Januar fragt die Bundeswehr 18-Jährige aktiv, ob sie Lust hätten auf einen Wehrdienst. Über 200.000 Briefe wurden schon verschickt. Junge Männer müssen antworten, Frauen können es freiwillig tun und das machen bislang nur sehr wenige. Die Quote liege bei nur rund 3%. Von den angeschriebenen Männern hätten etwa 86% den Fragebogen fristgerecht beantwortet. Diejenigen, die nicht reagieren, bekommen eine Erinnerung. Wer sich weiter nicht rührt, dem droht ein Bußgeld von 250 Euro.
1: Enttäuschung und Kritik am möglichen Aus der Entlastungsprämie für Arbeitnehmer. Der Sozialverband Deutschland bedauerte, gerade in Zeiten stark gestiegener Kosten hätten die 1.000 Euro pro Person eine spürbare Hilfe sein können. Grünen-Fraktionschefin Katharina Dröge wirft Kanzler Friedrich Merz jetzt ein Scheitern seiner Krisenpolitik vor.
3: Wenn die eigenen CDU-Ministerpräsidenten die Krisenpolitik des Kanzlers stoppen, dann ist das ein Fiasko für Friedrich Merz persönlich. Es ist ein Fiasko für die gesamte Bundesregierung und auch für Lars Klingbeil als Finanzminister. Handwerklich haben die beiden es so schlecht gemacht, dass die eigenen Ministerpräsidenten gesagt haben, wir verweigern die Mehrheit.
1: Nach dem Go im Bundestag hatte der Bundesrat der Entlastungsprämie von 1.000 Euro pro Arbeitnehmer nicht zugestimmt. Nun könnte über den Vermittlungsausschuss noch ein Kompromiss gefunden werden. Die elektronische Fußfessel kommt, das hat der Bundestag beschlossen. Neben Union und SPD stimmten auch AfD und Grüne zu. Die Linke enthielt sich. Katrin Müller.
4: Häusliche Gewalt treffe Frauen dort, wo sie sich eigentlich sicher fühlen sollten. Das können niemanden kalt lassen, so Justizministerin Hubig. Das beschlossene Gesetz besteht aus 2 Teilen. Darf sich ein Täter zum Beispiel seiner Frau oder Ex-Freundin nicht mehr nähern, kann er zum Tragen einer elektronischen Fußfessel verpflichtet werden. Kommt er der Frau trotz Verbot zu nahe, wird sofort Alarm ausgelöst und die Betroffene gewarnt. Außerdem sollen Familiengerichte Gewalttäter zu Maßnahmen wie Anti-Aggressionstrainings verpflichten können.
1: 1.000 Dollar für ein Fußballspiel. Selbst US-Präsident Trump findet die Ticketpreise für die Fußball-WM übertrieben. Für das erste USA-Spiel gegen Paraguay am 12. Juni in Los Angeles müssen Fans mehr als 1.000 Dollar zahlen, also umgerechnet 850 Euro. FIFA-Chef Gianni Infantini verteidigt die Preise. Er sagt, auf dem Zweitmarkt würden die Tickets sowieso noch teurer verkauft werden. Für das Finale wurden 4 Tickets für je 2,3 Millionen Dollar angeboten. Und noch eine gute Nachricht für Fußballfans, die WM mit Freunden in Bar, Kneipe oder Biergarten gucken, auch nach 22 Uhr wegen der Zeitverschiebung, wird klappen. Der Bundesrat hat grünes Licht für Public Viewing zu später Stunde gegeben. Am Ende entscheiden aber die Kommunen, ob sie öffentliche Übertragungen erlauben. 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
5: RTL Wetter. Für Luxemburg, Trier, die Eifel und das Saarland. Der Himmel über der Großregion bleibt klar oder locker bewölkt. Zum Teil bildet sich Nebel, Tiefstwerte 10 bis 5 Grad. Zum Start ins Wochenende bleibt es freundlich den ganzen Samstag über. Viel Sonnenschein, dazu ein paar Quellwolken. Dabei bleibt es auch trocken. Die Temperaturen klettern in den höheren Lagen von Eifel oder Östlinge auf 20 Grad. An Saar und Mosel werden bis zu 24 Grad erreicht. Der RTL-Verkehrsreport A8 Luxemburg Richtung Saarlouis zwischen Perl und Merzig-Wellingen. Hier ist die Fahrbahn auf einen Fahrstreifen verengt, hier kann es Behinderungen geben. A48 Dreieck Vulkaneifel Richtung Koblenz zwischen dem Dreieck Vulkaneifel und Ulmen, auch hier in beiden Richtungen eine Baustelle, auch hier kann es Behinderungen geben. Und auf der Luxemburger CR137 wegen einer Baustelle ist die Strecke zwischen Grevenmacher und Münchecker in beiden Richtungen gesperrt. Eine entsprechende Umleitung ist hier eingerichtet. Allen unterwegs eine gute und vor allem sichere Fahrt.
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2: Wäscherei.
3: Yilmaz, ihr blickt da schon, wie sie bei dieser Wäscherei gewinnt?
2: Ja, Wäscherei hier, ja, hallo.
3: Möchte ich mal mit dieser Amore Kasper, aka Mr. Lava Lava, sprechen, unvergesütlich, bitte.
2: Wo, wie möchten Sie sprechen? Also
3: Amore Kasper muss der heißen, aka Mr. Lava Lava, dieser Arschloch. Geben Sie mir
2: also,
3: den mal, bitte.
2: Ich bin der Inhaber, aber wir haben hier ein paar Leute, die hier arbeiten. Sie müssen mir schon Namen nennen. Also unter den Pseudonymen, dass Sie mir da sagen, kann ich nichts anfangen.
3: Und zwar war meine Frau letzte Woche bei Ihnen in die Wäscherei und hat so Jacke und Hemd abgegeben, ja? Jetzt habe ich heute Morgen die Jacke angezieht und in meinen in der Brusttasche dieser verschickte Botschafter, Liebes, gefunden. Ein Brief.
2: Ein Brief?
3: Der also muss ja von Ihnen kommen.
2: Aber wir reinigen die Sachen nur. Wir machen ja keine Briefe da rein.
3: Hallo, meine osmanische Lotusblüte. Damit meint er meine Frau, ja? Ich weiß, dass du geheiratet bist. Der weiß also ganz genau, was er macht, ja? Ich möchte dir trotzdem zu Candlelight-Döner fragen.
2: Ah ja, verstehe.
3: Unterschriftet? Ist nicht lustig. Dem Amore Kasper, dem Mr. Lava Lava.
2: Ja, hat er noch irgendwie einen Namen dazu geschrieben? Ich gebe ihn ja gerne all meine Mitarbeiter. Das sind rund 35, aber ich wüsste jetzt nicht, wer der Amore Kasper davon sein soll.
3: Geben Sie mich schnell diese Amore Kasper, sonst mache ich aus Ihrer Wäscherei eine mexikanische Würfelbude.
2: Nein, wir haben keinen Amore Kasper. Wie soll ich denn rausfinden, wer ein Amore Kasper ist? Ich bitte Sie, das irgendwie anderweitig zu lösen. Weil
3: warten Sie mal ganz kurz, ich muss mal kurz die Warteschleife packen, meine Frau schreit gerade. Warteschleife, warten Sie kurz. Fackel, dem klappern richtig die Arschventile. Ich hab ihm gleich soweit. Mhm. Ich werde ihm gleich sagen, dass er für ein Jahr unsere Wäsche umsonst machen soll. Was für ein Idiot. Mit 4T, Idiot, Idiot. Ja, Yilmaz nochmal.
2: Ja, ja, schön, ne?
3: Was ist jetzt los? Geben Sie mich also, diese Amore Kasper. Ich mache Ihnen alternativ einen Vorschlag. Sie machen sich bei mich geschuldigt und waschen meine Hemden ein Jahr umsonst.
2: Wenn Sie das nächste Mal irgendjemand hier verarschen wollen, ja, dann müssen Sie mal bei dem wegknücken, mal den Knopf auch wirklich wegdrücken, weil ich habe gerade gehört, was Sie gesagt haben zu Ihrer Frau.
3: Was haben Sie gehört?
2: Es gibt keinen Amore Kasper und ich komme auf Ihren Trick bestimmt nicht reinfallen. Also ich würde Ihre Hemden nicht umsonst reinigen. Es gibt ja keinen Amore Kasper und das Gespräch ist gleich für mich beendet. Das ist wirklich...
3: Dann
2: also,
3: warten Sie ganz kurz, bitteschön. Hier ist ein Radio, vergerückter Telefon, Akadash.
2: Hallo! Verarscht!
3: Was bloß?
2: Oh Mann, ey, Amore Kasper, ist schon klar.
3: Mr. Lava Lava.
2: Lava Lava, das kann nur ich sein, aber ich wollte es nicht sagen.
3: Ich sag dir, schreib meine Alter keine Briefe, ja? Nur damit
2: nein,
3: du Bescheid weißt.
2: Versprochen, nie wieder.
3: Ich muss weiter.
2: Alles klar, tschüss. Ciao.
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2: Ich bin Jan Seifert und das sind die wichtigsten Meldungen des Tages. 6 Stunden bangen und warten. Die Geiselnahme in Sinzig in Rheinland-Pfalz ist unblutig zu Ende gegangen. Zunächst hatten die Täter den Fahrer eines Geldtransporters und noch mindestens einen weiteren Menschen in ihre Gewalt gebracht, sich dann vermeintlich verschanzt. Die Polizei sperrte alles ab, Hubschrauber und zahlreiche Rettungswagen. Es war ein Großeinsatz. Als ein SEK dann am Nachmittag die Bank stürmte, waren keine Räuber mehr drin. Nur 2 Opfer, eingeschlossen in einem Raum. Deutschlandweit haben Schüler und ihre Eltern gegen die Wehrpflicht demonstriert. Unterdessen meldet das Verteidigungsministerium, dass die ersten Musterungen laufen. Thomas Bremser.
3: Seit Januar fragt die Bundeswehr 18-Jährige aktiv, ob sie Lust hätten auf einen Wehrdienst. Über 200.000 Briefe wurden schon verschickt. Junge Männer müssen antworten, Frauen können es freiwillig tun und das machen bislang nur sehr wenige. Die Quote liege bei nur rund 3%. Von den angeschriebenen Männern hätten etwa 86% den Fragebogen fristgerecht beantwortet. Diejenigen, die nicht reagieren, bekommen eine Erinnerung. Wer sich weiter nicht rührt, dem droht ein Bußgeld von 250 Euro.
2: Enttäuschung und Kritik am möglichen Aus der Entlastungsprämie für Arbeitnehmer. Der Sozialverband Deutschland bedauerte, gerade in Zeiten stark gestiegener Kosten hätten die 1.000 Euro pro Person eine spürbare Hilfe sein können. Grünen-Fraktionschefin Katharina Dröge wirft Kanzler Friedrich Merz jetzt ein Scheitern seiner Krisenpolitik vor.
4: Wenn die eigenen CDU-Ministerpräsidenten die Krisenpolitik des Kanzlers stoppen, dann ist das ein Fiasko für Friedrich Merz persönlich. Es ist ein Fiasko für die gesamte Bundesregierung und auch für Lars Klingbeil als Finanzminister. Handwerklich haben die beiden es so schlecht gemacht, dass die eigenen Ministerpräsidenten gesagt haben, wir verweigern die Mehrheit.
2: Nach dem Go im Bundestag hatte der Bundesrat der Entlastungsprämie von 1.000 Euro pro Arbeitnehmer nicht zugestimmt. Nun könnte über den Vermittlungsausschuss noch ein Kompromiss gefunden werden. Die elektronische Fußfessel kommt, das hat der Bundestag beschlossen. Neben Union und SPD stimmten auch AfD und Grüne zu. Die Linke enthielt sich. Katrin Müller.
5: Häusliche Gewalt treffe Frauen dort, wo sie sich eigentlich sicher fühlen sollten. Das können niemanden kalt lassen, so Justizministerin Hubig. Das beschlossene Gesetz besteht aus 2 Teilen. Darf sich ein Täter zum Beispiel seiner Frau oder Ex-Freundin nicht mehr nähern, kann er zum Tragen einer elektronischen Fußfessel verpflichtet werden. Kommt er der Frau trotz Verbot zu nahe, wird sofort Alarm ausgelöst und die Betroffene gewarnt. Außerdem sollen Familiengerichte Gewalttäter zu Maßnahmen wie Anti-Aggressionstrainings verpflichten können.
2: 1.000 Dollar für ein Fußballspiel. Selbst US-Präsident Trump findet die Ticketpreise für die Fußball-WM übertrieben. Für das erste USA-Spiel gegen Paraguay am 12. Juni in Los Angeles müssen Fans mehr als 1.000 Dollar zahlen, also umgerechnet 850 Euro. FIFA-Chef Gianni Infantini verteidigt die Preise. Er sagt, auf dem Zweitmarkt würden die Tickets sowieso noch teurer verkauft werden. Für das Finale wurden 4 Tickets für je 2,3 Millionen Dollar angeboten. Und noch eine gute Nachricht für Fußballfans. Die WM mit Freunden in Bar, Kneipe oder Biergarten gucken, auch nach 22 Uhr wegen der Zeitverschiebung, wird klappen. Der Bundesrat hat grünes Licht für Public Viewing zu später Stunde gegeben. Am Ende entscheiden aber die Kommunen, ob sie öffentliche Übertragungen erlauben. 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
6: RTL Wetter. Für Luxemburg, Trier, die Eifel und das Saarland. Der Himmel über der Großregion bleibt klar oder locker bewölkt. Zum Teil bildet sich Nebel, Tiefstwerte 10 bis 5 Grad. Zum Start ins Wochenende bleibt es freundlich den ganzen Samstag über. Viel Sonnenschein, dazu ein paar Quellwolken. Dabei bleibt es auch trocken. Die Temperaturen klettern in den höheren Lagen von Eifel oder Östling auf 20 Grad. An Saar und Mosel werden bis zu 24 Grad erreicht. Der RTL-Verkehrsreport A8 Luxemburg Richtung Saarlouis zwischen Perl und Merzig-Wellingen. Hier ist die Fahrbahn auf einen Fahrstreifen verengt, hier kann es Behinderungen geben. A48 Dreieck Vulkaneifel Richtung Koblenz zwischen dem Dreieck Vulkaneifel und Ulmen, auch hier in beiden Richtungen eine Baustelle, auch hier kann es Behinderungen geben. Und auf der Luxemburger CR137 wegen einer Baustelle ist die Strecke zwischen Grevenmacher und Münchecker in beiden Richtungen gesperrt. Eine entsprechende Umleitung ist hier eingerichtet. Allen unterwegs eine gute und vor allem sichere Fahrt.
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1: Ich bin Jan Seifert und das sind die wichtigsten Meldungen des Tages. 6 Stunden bangen und warten, die Geiselnahme in Sinzig in Rheinland-Pfalz ist unblutig zu Ende gegangen. Zunächst hatten die Täter den Fahrer eines Geldtransporters und noch mindestens einen weiteren Menschen in ihre Gewalt gebracht, sich dann vermeintlich verschanzt. Die Polizei sperrte alles ab, Hubschrauber und zahlreiche Rettungswagen. Es war ein Großeinsatz. Als ein SEK dann am Nachmittag die Bank stürmte, waren keine Räuber mehr drin. Nur 2 Opfer, eingeschlossen in einem Raum. Deutschlandweit haben Schüler und ihre Eltern gegen die Wehrpflicht demonstriert. Unterdessen meldet das Verteidigungsministerium, dass die ersten Musterungen laufen. Thomas Bremser.
2: Seit Januar fragt die Bundeswehr 18-Jährige aktiv, ob sie Lust hätten auf einen Wehrdienst. Über 200.000 Briefe wurden schon verschickt. Junge Männer müssen antworten, Frauen können es freiwillig tun und das machen bislang nur sehr wenige. Die Quote liege bei nur rund 3%. Von den angeschriebenen Männern hätten etwa 86% den Fragebogen fristgerecht beantwortet. Diejenigen, die nicht reagieren, bekommen eine Erinnerung. Wer sich weiter nicht rührt, dem droht ein Bußgeld von 250 Euro.
1: Enttäuschung und Kritik am möglichen Aus der Entlastungsprämie für Arbeitnehmer. Der Sozialverband Deutschland bedauerte, gerade in Zeiten stark gestiegener Kosten hätten die 1.000 Euro pro Person eine spürbare Hilfe sein können. Grünen-Fraktionschefin Katharina Dröge wirft Kanzler Friedrich Merz jetzt ein Scheitern seiner Krisenpolitik vor.
3: Wenn die eigenen CDU-Ministerpräsidenten die Krisenpolitik des Kanzlers stoppen, dann ist das ein Fiasko für Friedrich Merz persönlich. Es ist ein Fiasko für die gesamte Bundesregierung und auch für Lars Klingbeil als Finanzminister. Handwerklich haben die beiden es so schlecht gemacht, dass die eigenen Ministerpräsidenten gesagt haben, wir verweigern die Mehrheit.
1: Nach dem Go im Bundestag hatte der Bundesrat der Entlastungsprämie von 1.000 Euro pro Arbeitnehmer nicht zugestimmt. Nun könnte über den Vermittlungsausschuss noch ein Kompromiss gefunden werden. Die elektronische Fußfessel kommt, das hat der Bundestag beschlossen. Neben Union und SPD stimmten auch AfD und Grüne zu. Die Linke enthielt sich. Katrin Müller.
4: Häusliche Gewalt treffe Frauen dort, wo sie sich eigentlich sicher fühlen sollten. Das können niemanden kalt lassen, so Justizministerin Hubig. Das beschlossene Gesetz besteht aus 2 Teilen. Darf sich ein Täter zum Beispiel seiner Frau oder Ex-Freundin nicht mehr nähern, kann er zum Tragen einer elektronischen Fußfessel verpflichtet werden. Kommt er der Frau trotz Verbot zu nahe, wird sofort Alarm ausgelöst und die Betroffene gewarnt. Außerdem sollen Familiengerichte Gewalttäter zu Maßnahmen wie Anti-Aggressionstrainings verpflichten können.
1: 1.000 Dollar für ein Fußballspiel. Selbst US-Präsident Trump findet die Ticketpreise für die Fußball-WM übertrieben. Für das erste USA-Spiel gegen Paraguay am 12. Juni in Los Angeles müssen Fans mehr als 1.000 Dollar zahlen, also umgerechnet 850 Euro. FIFA-Chef Gianni Infantini verteidigt die Preise. Er sagt, auf dem Zweitmarkt würden die Tickets sowieso noch teurer verkauft werden. Für das Finale wurden 4 Tickets für je 2,3 Millionen Dollar angeboten. Und noch eine gute Nachricht für Fußballfans. Die WM mit Freunden in Bar, Kneipe oder Biergarten gucken, auch nach 22 Uhr wegen der Zeitverschiebung, wird klappen. Der Bundesrat hat grünes Licht für Public Viewing zu später Stunde gegeben. Am Ende entscheiden aber die Kommunen, ob sie öffentliche Übertragungen erlauben. 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
5: RTL Wetter. Für Luxemburg, Trier, die Eifel und das Saarland. Der Himmel über der Großregion bleibt klar oder locker bewölkt. Zum Teil bildet sich Nebel, Tiefstwerte 10 bis 5 Grad. Zum Start ins Wochenende bleibt es freundlich den ganzen Samstag über. Viel Sonnenschein, dazu ein paar Quellwolken. Dabei bleibt es auch trocken. Die Temperaturen klettern in den höheren Lagen von Eifel oder Oesling auf 20 Grad. An Saar und Mosel werden bis zu 24 Grad erreicht. Der RTL-Verkehrsreport A8 Luxemburg Richtung Saarlouis zwischen Perl und Merzig-Wellingen. Hier ist die Fahrbahn auf einen Fahrstreifen verengt. Hier kann es Behinderungen geben. A48 Dreieck Vulkaneifel Richtung Koblenz zwischen dem Dreieck Vulkaneifel und Ulmen. Auch hier in beiden Richtungen eine Baustelle. Auch hier kann es Behinderungen geben. Und auf der Luxemburger CR 137 wegen einer Baustelle ist die Strecke zwischen Grevenmacher und Münchecker in beiden Richtungen gesperrt. Eine entsprechende Umleitung ist hier eingerichtet. Allen unterwegs eine gute und vor allem sichere Fahrt.
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0: Guten Morgen, hier ist das RTL-Wochenende, Deutschlands Hitradio.
1: Hallo.
0: Mit dem Besten von Arno und der Morgenshow. Am Wochenende gehen viele ins Kino, da hat man endlich mal Zeit. Absoluter Kassenschlager ist und bleibt ja Der Teufel trägt Prada 2. Mhm. Und das nicht nur, weil man als Popcorn einmal eine rote Handtasche bekommt.
1: Ja,
0: ja. Also,
1: das ist gut. Richtig cool.
0: Das würde mich als Mann jetzt nicht unbedingt locken.
1: Ja, Fotos davon gehen durchs Netz. Ich habe den Film jetzt noch nicht geguckt, aber viele reden natürlich drüber und wir haben passend dazu auch noch ein schönes Thema.
0: Was war dein verrücktester Auftrag vom Chef, von außergewöhnlich bis absurd?
1: Ja, wir sind sehr gespannt und ob hier einer den Auftrag von Miranda alias Meryl Streep aus dem Film noch toppen kann.
2: Ich brauche das neue Harry Potter Buch für die Zwillinge.
3: Sie wollen das unveröffentlichte Manuskript?
2: Wir kennen in der Verlagsbranche doch jeden, das sollte doch kein Problem sein. Und sie können doch alles, nicht wahr?
0: Ja, man denkt, solche Chefs sind krass, aber offenbar gar nicht so selten, wie man denkt.
1: Ja,
0: 030-884-8484. Hör mal, was Morgenshow-Hörer schon erlebt haben.
4: Also der verrückteste Auftrag, den ich mal von meinem Chef bekommen habe, war, dass ich ihn abholen musste, da er aushilfsweise eingesprungen ist für einen Kollegen. Aha. Und als Chef nicht mehr so oft draußen war, ist er mit dem Firmenwagen rausgefahren und hat Benzin getankt bei einem Dieselwagen. Oh. Musste den Wagen danach stehen lassen und dann musste ich durch die halbe Stadt fahren, ihn abholen. Ach. Das war schon sehr skurril und deshalb sollte der Chef auch lieber im Büro bleiben.
1: Ja, oder am Telefon haben wir jetzt noch Lina. Guten Morgen, Lina.
5: Guten Morgen.
1: Hi, was hast du denn schon Verrücktes mit deinem Chef erlebt?
5: Ich war damals in der Ausbildung und mein Chef kam zu mir und sagte, hier, Lina, kauf mir mal ein neues Hemd. So hat er mich angebrüllt. Dann habe ich mir das Hemd angeguckt, links, rechts gedreht und dachte, okay, warum denn jetzt? Ja, da war Lippenstift am Kragen dran.
1: Mhm.
5: Und ich sag mal so, ich glaube nicht, dass das von seiner Frau stammte. Ja, und ich war halt noch so jung. Ich habe halt einfach gesagt, okay, ich mach das. Gar nicht weiter kommentiert. Bin dann in die Läden gerannt und habe halt dieses Hemd nochmal gekauft und ihm gegeben.
1: Krass.
5: Richtig unangenehm.
0: Kam das irgendwann raus oder gab es Schweigegeld vom Chef?
5: Nee, wir haben's, er hat's nicht kommentiert, ich hab's nicht kommentiert.
1: Ja, hat sich gelohnt, ein bisschen
0: danke
1: wenigstens.
0: Dankeschön. Story. Wer kann die Chefin von Der Teufel trägt Prada überbieten? Die Antwort ist ganz klar, ja. Da kam einiges.
1: Ja, wie wirklich. Wir haben einiges gehört heute von dem Chef ein neues Hemd kaufen bis Simon, der mal Was? Die vergessene Kreditkarte des Chefs aus einer Table Dance Bar holen musste.
0: Das hab ich vertraulich erzählt.
1: Und eben kam mir noch eine Nachricht von Daniel rein, dass er als Praktikant seiner Chefin die Pille danach und eine Flasche Sambuca holen musste. Das ist eine wilde Kombi.
0: Hier kommt noch ein Special-Chefauftrag von Morgenshow-Hörerin Britta. Hör mal genau hin.
6: Guten Morgen, liebes RTL-Team. Ja, im Laufe der Jahre habe ich viele, viele kuriose Aktionen mit meinem Chef erlebt und für ihn erledigt. Das Speziellste und Explosivste war, als er mir sagte, fahr bitte ins Porsche-Zentrum und kauf mir einen Porsche. Und dann habe ich ihn gefragt, was hättest du gerne? Und dann meinte er, ein Macan GTS. Und habe ich gefragt, ja, Farbe, Ausstattung. Nein, das kann ich alles selber entscheiden. Und ich soll lediglich rüberfahren, ihm Fotos schicken und ja, ihm das Auto kaufen, damit er weiß, was er dann letztendlich nachher gekauft hat.
0: Eigentlich ganz geil. Bei so ein paar
1: Unfassbar.
0: Aufträgen, heute Morgen habe ich schon gedacht, der Teufel trägt nicht nur Prada, der wohnt auch in Berlin. Aber also den letzten da, Porsche shoppen gehen, den hätte ich auch gerne gemacht.
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0: Guten Morgen, hier ist das Beste aus einer Woche Arno und die Morgenshow, Deutschlands lustigste Morgensendung.
1: Guten Morgen,
0: hi. 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Mit dem Highlights aus den Trends des Social Nets diese Woche. Verena, was war los? Und ich fasse es nicht.
1: Ja.
0: Es geht um Fußball?
1: Ja, du kannst mal sehen.
0: Erzähl.
1: Großer Aufreger nämlich im Moment, die neuen Panini-Fußball-WM-Sticker für dieses Sammelalbum, ist ja gerade rausgekommen. Und immer mehr Leute wollen da jetzt rausgefunden haben, dass die diese ganzen Sticker mit KI gemacht haben. Also das sind gar keine richtigen Fotos mehr. Beweise sollen Wasserzeichen von Gemini sein, die da offensichtlich vergessen worden sind, da irgendwie rauszunehmen. Uh-huh. Videos dazu kursieren auf TikTok. Manche sind völlig schockiert.
0: Ja.
1: Andere sagen, hä, die nutzen doch für alles KI inzwischen, was regt ihr euch eigentlich auf? Und wieder andere sind ganz stark der Meinung, die Videos sind nur dazu da, dass mehr Leute die Sticker kaufen, um zu gucken, ob es denn wirklich stimmt oder nicht.
0: Sind ja auch nur knapp 1000 Sticker dieses Jahr für diese mega riesengroß WM. Was hast du noch heute früh?
1: Kurz vorm Kinostart von Star Wars, The Mandalorian and The Grogu gibt's jetzt die passenden Haribo-Gummibärchen dazu. Mit Grogu, dem Baby Yoda vorne auf der Tüte drauf. Und jetzt dachte ich, die Gummibärchen sehen auch aus wie der.
0: Ja, ja.
1: Aber das sind Frösche. Und dann dachte ich, was ist das denn? Aber ich als Nicht-Fan musste erstmal rausfinden, der frisst Frösche.
0: Ja.
1: Deswegen sind es Frösche und es ist auch praktisch, weil so eine Frösche hatte Haribo ja eh schon im Angebot.
0: Ja. An der Kinokasse deines Vertrauens garantiert zum Start vom neuen Star Wars Film. Dankeschön, Verena. Mehr Trends wieder Montag früh, 20 nach 6 und natürlich immer zum Nachhören auf unserer Homepage.
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0: 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Deutschlands Hitradio, guten Morgen am Samstag.
1: Morgen.
0: Mit dem Besten aus einer Woche Deutschlands lustigste Morgensendung. Arno und die Morgenshow. Das Hollywood-Handy. Und wenn wir heute früh schon über verrückte Chefs sprechen, dann darf natürlich einer nicht fehlen. Deutschlands berühmtester Büroboss, Bernd Stromberg.
2: Büro ist wie Achterbahnfahren. Wenn man das jeden Tag 8 Stunden machen muss, dann kotzt man irgendwann.
1: Er war ja gerade erst wieder im Kino zu sehen mit seinem zweiten Film und angeblich könnte es sogar noch mal eine Fortsetzung geben.
0: Die Fans würden sich freuen. Ja. Die Morgencrew hat die lustigsten Sprüche von Stromberg rausgeschnitten, in einer Kantine angerufen. Hier ist das Hollywood-Handy mit Stromberg.
3: Das ist für einen Tag.
2: Hallo.
3: Ja.
2: Hallo, Stromberg.
3: Ja, hallo.
2: Vom Gesundheitsamt.
3: Ja, guten Tag.
2: Sie wissen ja, worum es geht, oder?
3: Nein.
2: Bitte?
3: Ich weiß nicht, worum es geht.
2: Was ist denn hier los?
3: Wieso, was soll denn los sein?
2: Ja, aber Sie haben doch nichts zu verbergen, oder?
3: Ich habe nichts zu verbergen.
2: Ich hoffe, es ist nichts Ernstes.
3: Wieso, hat sich jemand über mich beschwert, oder was?
2: Da kommen in letzter Zeit einige Beschwerden auf uns zu.
3: Mhm.
2: Über Ihre Kantine, speziell über Ihren Koch.
3: Das bin ich, ja.
2: Ja, neulich wurde da sogar eine kleine Maus gesehen.
3: Bei uns in der Küche?
2: Bitte?
3: Bei uns in der Rungestraße 19?
2: 100 pro.
3: Nee, auf keinen Fall.
2: Mit solchen Aktionen hier bringen Sie sich ratzfatz auf die Abschussliste.
3: Nee, da müsste ich da erstmal wissen, was ich gemacht habe.
2: Ja, neulich wurde da sogar eine kleine Maus gesehen.
3: Bei uns gibt's keine Mäuse.
2: 100 pro.
3: Nein, ich schwöre Ihnen das. Das ist sauer hier.
2: Ich habe nur gesagt, dass man in der Kantine vom Boden essen kann.
3: Das ist das erste Mal, dass ich das höre. Wir haben hier überhaupt kein Ungeziefer. Ich habe weder Schaben, ich habe weder Mäuse noch Ratten. Ja, nichts habe ich hier.
2: Das ist alles picobello. Da tragen ja sogar die Rattenhaarnetze.
3: Wir haben alle Mützen auf, klar.
2: Ja, ja.
3: Natürlich, also, ich kann es ja nicht verstehen, dass mich jemand, dann will mich da jemand anschwärzen.
2: So sieht's aus.
3: Bei uns ist hier überhaupt, also, Sie können ja selber vorbeikommen. Wir haben keine Mäuse. Das ist alles, das würde man doch sehen, dass hier irgendwo Mäusekekel oder was sind.
2: Nicht mit mir.
3: Ich kann das nicht nachvollziehen. Bei uns ist alles in Ordnung.
2: Das ist doch ein Thema, zu dem Sie so viel sagen können, wie der Papst.
3: Ich verstehe jetzt ja nicht, ich habe hier nichts mehr vorzuwerfen.
2: Bitte?
3: Ich habe mir nichts vorzuwerfen.
2: Das gibt's doch gar nicht.
3: So, wie war Ihr Name?
2: Bitte?
3: Ich wollte gerne nochmal Ihren Namen.
2: Bitte?
3: Ich möchte gerne mal Ihren Namen nochmal haben.
2: Ja, Stromberg.
3: Also muss ich mir mal aufschreiben.
2: Vom Gesundheitsamt.
3: So, Herr Stromberg, ja?
2: Ja, Stromberg. Ressortleiter Schadensregulierung M bis Z.
3: Schadensbegrenzung?
2: Schadensregulierung M bis Z.
3: Ja, gut.
2: Man muss als 100-Meter-Läufer auch zwischendurch mal freiwillig 110 Meter laufen.
3: Ja, ich kann ja nicht mehr wie meinen Laden in Ordnung halten.
2: Also ein falsches Wort, da tanzte der Pantoffel aber Tango auf dem Hintern.
3: Gut, okay. Schönen Dank für den Anruf.
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0: Für die lustigen Songverhörer. Wir sind sehr gespannt. Ja. Was hast du uns mitgebracht?
1: Und zwar geht es um den Song von Fuego, Pitbull und Shake It Forever.
0: Okay.
1: Der Song La Dura im Remix.
0: Mhm. Ja, müssen wir mal kurz reinhören für alle. Pitbull mag ich ja sehr gerne.
2: Da sind wir doch auf die deutsche Stelle gespannt, Laura, sag mal.
1: Ja, und zwar relativ am Anfang, bei ungefähr 7 Sekunden, verstehe ich tatsächlich immer dicke Forelle.
2: Okay.
0: Dicke Forelle, bitte.
3: Fuego, ja. Dicke Forelle.
0: Achtung.
3: Fuego,
0: jetzt.
3: Dicke Forelle.
0: Dicke Forelle.
2: Wie geil ist das denn?
0: Laura, das ist mal wieder ein Agathe Bauer wie aus dem Bilderbuch.
2: Aber sensationell, dankeschön.
0: Hast du das lustigste Ding diese Woche geangelt? Dankeschön.
2: Wenn du auch eine Agathe Bauer Stelle für uns hast, dann schick sie uns per Insta oder WhatsApp 030 884 8484.
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5: Ich bin Julius Alexandrian. Guten Morgen. Der nächste finanzielle Schlag für die Bundesregierung. In der Pflegeversicherung droht in den kommenden 2 Jahren eine Finanzlücke von mehr als 22,5 Milliarden Euro. Das sagte Bundesgesundheitsministerin Nina Warken der Rheinischen Post. Bald will die CDU-Politikerin daher eine Pflegereform vorlegen. Thomas Bremser.
6: Dass die Menschen immer älter werden, ist nur ein Grund dafür, dass die Pflegekassen am Stock gehen. Hauptursache dürfte sein, dass vor fast 10 Jahren die Pflegestufen umgestellt worden sind. Leistungen gibt es seitdem häufiger und früher. Laut Ministerin Warken hat sich die Zahl der Menschen, die als pflegebedürftig eingestuft werden, seitdem verdoppelt. Es werden auch Gruppen erfasst, von denen das damals niemand gedacht habe, etwa viele Kinder und Jugendliche mit ADHS. Um die Finanznot der Kassen zu lindern, werden vermutlich Leistungen gekürzt oder gestrichen.
5: US-Präsident Donald Trump hat eine 3-tägige Waffenruhe zwischen Russland und der Ukraine verkündet. Sie soll demnach ab heute bis Montag dauern. Außerdem sollen 1.000 Gefangene pro Seite ausgetauscht werden, so Trump. Die Ukraine und Russland haben die Feuerpause und den Gefangenenaustausch ebenfalls bestätigt. Mythos UFO. Immer wieder sorgt das Thema auch für Verschwörungserzählungen. Jetzt hat das US-Verteidigungsministerium damit begonnen, neue Akten zu unbekannten, anomalen Flugobjekten zu veröffentlichen. Das habe es noch nie gegeben, teilte das Pentagon mit. Tina Eck berichtet aus Washington.
7: Auf der Pentagon-UFO-Webseite sind nun rund 160 Dateien über außerirdische Phänomene für jedermann zugänglich. Es gibt viele Schwarz-Weiß-Aufnahmen von unbekannten Flugobjekten, viele davon auch schon ziemlich alt. Das amerikanische Volk soll es sich selbst ein Bild davon machen, was man an nicht identifizierten Luftphänomenen, Flugobjekten und möglichem außerirdischen Leben über die Jahre gesammelt habe, erklärte Präsident Trump und wünschte viel Spaß dabei. Neben dem Pentagon sind auch die NASA, das FBI und verschiedene Geheimdienste an der UFO-Dokumentation beteiligt.
5: Borussia Dortmund ist Vizemeister. Der BVB setzte sich am Abend zu Hause nach Rückstand mit 3:2 gegen Eintracht Frankfurt durch und steht damit uneinholbar auf Rang 2 der Bundesliga-Tabelle hinter Bayern München. Der Rekordmeister bekommt es heute mit Wolfsburg zu tun. Die Wölfe stecken tief im Abstiegskampf. Der FC St. Pauli und Heidenheim werden daher besonders hinschauen, ob sich die Münchner nach dem Champions League aus etwas hängen lassen. 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
8: Für Luxemburg, Trier, die Eifel und das Saarland. Am heutigen Samstag ist es überwiegend freundlich. Die Sonne scheint oft. Dazu bleibt es meist trocken und angenehm warm mit Temperaturen zwischen 21 und 25 Grad, je nach Höhenlage. Am Nachmittag kann es vereinzelt kurze Schauer oder Gewitter geben. Morgen, der Sonntag, startet ebenfalls freundlich mit Sonne und einigen Wolken. Im Tagesverlauf ziehen jedoch mehr Wolken auf und örtlich sind Schauer oder Gewitter möglich mit Temperaturen zwischen 21 und 24 Grad. Und jetzt der RTL-Verkehrsreport. A1 Luxemburg in Richtung Trier wegen Bauarbeiten ist die Fahrbahn am Gasbrecher Kreuz verengt. Dadurch kommt es dort aktuell öfters zu Behinderungen. A8 Saarlouis in Richtung Neunkirchen, Sperrung der Abfahrt der Anschlussstelle Friedrichster Bildstock. A620 Saarbrücken Saarlouis zwischen Völklingen-Geislautern und Völklingen-Werden ist die Überholspur in beiden Richtungen gesperrt. Den kompletten Verkehrsservice gibt's online über rtlradio.de. Weiterhin eine sichere Fahrt.
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3: Verena. Guten Morgen.
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3: Aber wirklich.
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0: Samstagmorgen, das RTL-Wochenende, Deutschlands Hitradio.
1: Hallo,
0: hier ist das
1: morgen.
0: Beste von Arno und der Morgencrew. Wenn unsere Redaktion sagt, wir haben da was super Lustiges als Quiz, dann wissen wir, Rena und ich, das, für uns als Moderatoren kann es eigentlich nur böse
1: absolut
0: ausgehen.
1: Absolut richtig, ja.
0: Manchmal auch nicht nur einmal, sondern gleich zweimal.
2: Ja. Ja. Der Morgencrew Schulcheck.
0: Berliner Kids machen Abi und wir werden abgeklopft auf Grundschulwissen.
1: Ja.
0: Zu verdanken haben wir das der Oberlehrerin aus der Morgencrew an der Tafel
3: jetzt
0: steht.
3: Jetzt seid doch nicht so.
4: Guten Morgen, ihr Süßen.
1: Hallo.
4: Habt ihr es gut überstanden? Williams, danke. Also nochmal kurz zu den Regeln in meiner Klasse.
1: Mhm.
4: Ihr bekommt drei echte Fragen aus der Grundschule.
1: Ja.
4: Und wer die richtige Antwort weiß, ihr wisst es, bekommt den Punkt. Und wer sie nicht weiß, wird vielleicht noch zum Rektor geschickt.
1: Ja, ja, immer schlimmer.
4: Man muss hier immer mal auch ein paar Regeln ändern.
0: Okay. Ich würde gerne sicher gehen, dass der Rektor nicht Arno ist.
4: Also, jeder kann zu Hause mitraten. Verena hatte ja die Nase vorn. Wir gucken mal.
1: Ja.
4: Ja, es geht los. Bitte konzentrieren.
1: Ja.
4: Wir starten in die Unterrichtsstunde. Und zwar mit Musik zum Wachwerden. Ich habe euch für die Aufgabe sogar ein paar Hörbeispiele unserer Grundschüler mitgebracht.
1: Oh.
4: Klingt auch dementsprechend außergewöhnlich.
0: Ja.
4: Und hier kommt eure Aufgabe. Welche der folgenden Instrumente gehört nicht zu der Gruppe der Blechbläser?
0: Aha.
1: Ja.
4: Ist es A, das Saxophon, zur Erinnerung? Das ist das Saxophon.
1: Oh, okay. Aha.
4: Oder ist es B, das Waldhorn? Das ist es. Könnte es sein? Ist es C? Und das geht aber lang. Sehr gut. Gut gemacht. Ist es C, die Trompete? Die Mitschüler haben sich Mühe gegeben. Also, nicht zu der Gruppe der Blechbläser.
0: Ja. Ich fange an.
4: Saxophon, wunderbar.
0: Waldhorn.
4: Saxophon. Waldhorn, sagt Simon.
1: Saxophon.
4: Saxophon.
1: Ja.
4: Okay, okay, das kam jetzt sehr deutlich.
1: Ich
4: in
1: bin der Meinung,
4: Reihe,
1: ich weiß
4: Leute.
1: Es.
4: Die richtige Antwort ist Saxophon.
0: Ach,
4: ja.
1: Es hat ein Holzding zum Reindingsen.
4: Ja, es ist ein
0: Holzblei-Holzblei-Instrument.
4: Es geht um das Mundstück, richtig.
0: Ich hätte gedacht, das Waldhorn ist aus Holz.
4: Na gut, ich dachte, naja gut.
1: Nein,
4: nächste
1: nein,
4: Runde,
1: nein.
4: Ein Punkt für Verena übrigens. 3-1. Deutsch ist das nächste Fach.
1: Mhm.
4: Eure Frage lautet, mit wie vielen H's schreibt man das Wort Rhythmus?
0: Fang du an.
4: A mit 0 H's, B mit einem H oder C mit 2 H's. Rhythmus.
1: Verena. 2.
0: Ja.
4: Das ging schnell.
0: Ja.
4: Simon sagt.
0: Auch 2, 1 nach dem R, 1 nach dem T.
4: Ach, richtig. Na wundervoll, das ist die richtige Antwort.
0: Ja.
4: Jeder ein Punkt, sehr gut. Es wird besser. Also 4-2 haben wir jetzt für Verena.
1: Mhm.
4: Und die letzte Stunde, dann seid ihr entlassen, Erdkunde.
1: Ach du nein.
4: Bald ist ja die Fußball-Weltmeisterschaft.
1: Ja.
4: Aber welches der drei austragenden Länder ist flächenmäßig eigentlich das größte? A, die USA, B, Kanada oder C, Mexiko? Das wisst
1: ihr. Du müsstest anfangen.
4: Naja,
0: niemand traut sich.
1: Ja, ja, muss doch.
4: Ja.
1: Oder? Es muss ja.
4: Wenn ihr das beide so sagt, ihr seid euch sicher, ja?
1: Ja.
4: Die richtige Antwort ist B, Kanada.
1: Nein.
0: Flächenmäßig, wirklich? Das sollen Grundschüler wissen.
4: Das Kanada
1: doch gar
4: ist
1: nicht.
4: Knapp größer als die USA.
1: Ernsthaft?
4: Mexiko nur ein Fünftel der Fläche.
0: Das habe ich wirklich schon mal gehört, ja. Und ich habe es
4: gemerkt.
0: Oh,
4: also kein
0: Mann.
4: Punkt, das bleibt bei Verenas Sieg. 4-2.
1: Ich habe gewonnen.
4: Zweimal. Es gibt aber keine Hitze im Fall, Leute.
0: Herzlichen Glückwunsch. Okay.
4: Ihr habt das ganz super gemacht.
1: Prima.
0: Ja, ich mach's wie letzte Stunde. Ich kümmere mich um das, was ich wirklich gut kann.
1: Ja.
0: Ab in die große Pause.
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0: hier ist RTL, Deutschlands Hitradio. Guten Morgen am Samstag.
1: Morgen.
0: Mit dem Besten aus einer Woche Deutschlands lustigste Morgensendung. Arno und die Morgencrew. Mario Barth sprachlos.
1: Tja.
0: Hat man jetzt in den letzten Jahren eher selten erlebt. Weil, ich meine, ein Typ wie Mario lässt sich ja überhaupt nicht aus dem Konzept bringen. Der ist derart schlagfertig. Eigentlich ist die Betonung, weil außerhalb bei einer seiner letzten Shows.
1: Ja, Auslöser sind zwei Zuschauer, ein Vater mit seiner Tochter. Und als Mario die beiden anquatscht, passiert das hier.
2: Ach, das ist deine Tochter?
3: Wir sitzen hier, weil ihr Ex jetzt ein Ex ist. Deswegen bin ich hier.
2: Wie geil! Das kann kein Mensch schreiben, diesen Gag. Der Vater sitzt mit seiner Tochter hier, weil der Ex eigentlich da sitzen sollte.
0: Alter, der kriegt sich gar nicht mehr ein.
1: Nee.
0: So geht das die ganze Zeit weiter. Mario Barth bekommt sich überhaupt nicht mehr ein. Und irgendwie... Irgendwie ist es auch schön, wenn die Fans dann den Comedian zum Lachen bringen, oder?
1: Absolut, ja.

0: Morgen, hier ist RTL, Deutschlands Hitradio, Arno und die Morgencrew.
1: Hi, Morgen.
0: Morgen ist Muttertag. Da feiern wir alle Mamas. Davor feiern wir deren Weisheiten.
1: Richtig.
0: Ja, ob du da jetzt Anführungsstriche gehört hast oder nicht, das entscheidet jede Mama am besten für sich selbst. Es sind so diese klassischen Sprüche. Ne? Bei meiner Mama ist es, steck Taschentücher ein. Taschentücher braucht man immer. Das höre ich wirklich schon mein ganzes Leben.
1: Oder zieh dir eine Jacke über. Oder setz eine Mütze auf. Ja, du wirst krank.
2: Warte mal. Ein Indianer kennt keinen Schmerz. Der Spruch kam immer, wenn ich mich mal wieder hingepackt habe und wird auch bei meinen Kindern noch weitergegeben.
3: Also meine Mama hat immer zu mir gesagt, und das habe ich bis heute noch im Ohr, erst die Arbeit, dann das Vergnügen. Also wirklich in der Schulzeit, egal was man geplant hatte, was man vorhatte, ich gebe ihr tatsächlich jetzt im Nachhinein recht. Als Kind hat man das ja deutlich anders gesehen. Ja.
4: Also ich habe von meiner liebsten Mama die Weisheit übernommen, dass Schuhe auf dem Tisch Unglück bringen. Aber jetzt merke, dass ich das 1:1 so übernommen habe, dass wenn irgendwo Schuhe auf dem Tisch stehen, ich sofort das Bedürfnis habe, sie runterzuschmeißen.
5: Hallöchen, meine Mama hat immer gesagt, Mensch Kind, so kannst du doch nicht rausgehen. Zieh dir ein Unterhemd an, sonst kriegst du eine Blasenentzündung.
1: Das kenne ich.
5: Und was soll ich sagen, was sage ich meinen Kindern jetzt ganz oft morgens? Mensch Kinder, zieht euch ein Unterhemd an, ist kalt draußen.
0: Ja, jeder erinnert sich sofort an seine eigene Kindheit, ne? Und seine Mama sowas sagen. Aber Verena, also erstens, du hast das wiedererkannt mit zieh dir was drunter, sonst...
1: Ich habe vieles wiedererkannt, ich muss sagen...
0: Ja. Aber du bist ja auch selber Mama jetzt.
1: Das stimmt.
0: Was für Weisheiten gibst du deinem Sohn mit?
1: Tatsächlich ist meine Mutter die Königin der Mama-Weisheiten.
0: Deine?
1: Und ja, meine eigene. Und deswegen habe ich gedacht, das muss aufhören. Deswegen glaube ich, ich habe gar nicht so Mama-Sprüche.
0: Du bist die coole Mama. Ja, ist klar. Das Gute ist, wir haben ja einen Draht zu deinem 9-jährigen Sohn Kimi und ihn mal selbst gefragt.
6: Also sie sagt dann immer, mach deine Hausaufgabe und geh ab ins Bett, ist schon 20 Uhr.
1: Naja. Ja, gut, was man so sagt, ne?
0: Ja, okay. Okay, das geht irgendwie gerade noch, kommst du gerade noch raus. Aber wir warten mal noch ein Jahr und fragen dann wieder nach. Also nicht dich, sondern deinen Sohn, ne? Die Morgenschuh-Mama-Weisheiten ganz kurz vor Muttertag. Hast du auch noch welche? Schick sie gerne her. Also WhatsApp-Sprachnachricht an die 030 884 8484.

0: Samstagvormittag, hier ist RTL, Deutschlands Hitradio.
1: Guten
0: Morgen. Das war das Beste aus einer Woche, Arno und die Morgencrew.
1: Genau.
0: Timo steht schon bereit, begleitet dich hier weiter. Genießt du die Zeit, hab ein schönes Wochenende. Wir sind Montag früh wieder da in alter Frische. Ich bin sehr gespannt, was uns Deutschlands jüngster Life-Coach am Montagmorgen an Tipps servieren kann.
1: Ich auch.
0: Einen Tag nach Muttertag.
1: Ja.
0: Du müsstest es eigentlich wissen, weil es ist dein Sohn. Ja, aber der ist ja freiberuflich. Ne? Also in dem Sinne, schönes Wochenende. Freuen uns, wenn du Montag früh wieder dabei
1: Montag.
0: Bist.
1: Bis Montag. Ciao.
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3: Ich bin Julius Alexandrian. Guten Morgen. Die ein oder andere Flugreise im Sommer fällt wohl ins Wasser. Wegen drohender Engpässe in der Kerosinversorgung warnt die Arbeitsgemeinschaft Deutscher Verkehrsflughäfen vor möglichen Flugstreichungen und Preiserhöhungen. Vor allem aber bei touristisch weniger bedeutsamen Zielen, sagte Hauptgeschäftsführer Ralf Beisel der Welt am Sonntag. Ursula Winkler.
4: Aktuell schaffen es viel weniger Öltransporte durch die Straße von Hormuz. Die Kerosinpreise seien seit mehr als 2 Monaten doppelt so hoch wie vor dem Irankrieg, sagt Verbandschef Beisel. Er rechnet nicht damit, dass sie bald wieder sinken. Aber zu diesen Preisen rechnen sich viele Flüge für die Airlines nicht mehr. Der Verband geht davon aus, dass einige Ziele ganz gestrichen werden, andere seltener angeflogen werden und zu höheren Preisen.
3: Das Hunter-Virus bringt für die Allgemeinbevölkerung nur ein sehr geringes Risiko. Das sagt zumindest die WHO und warnt vor Panik. Auf einem niederländischen Kreuzfahrtschiff waren 6 Infektionen bestätigt worden. 3 Menschen sind dort an dem Virus gestorben. In Ungarn geht heute die Ära des Rechtspopulisten Viktor Orban zu Ende mit der Wahl von Péter Magyar zum Ministerpräsidenten. Gregor Mayer berichtet für uns aus Budapest.
5: Die Wahl gewonnen hat Péter Magyar mit dem Versprechen, aus Ungarn ein menschliches und funktionierendes Land zu machen. Zuvor hat 16 Jahre lang Viktor Orban teils autokratisch regiert. Die Wirtschaft stagnierte zuletzt, die Inflation war hoch, das Land war in der EU isoliert. Im neuen Parlament hat Magyars Tisza-Partei eine verfassungsändernde Zweidrittelmehrheit. Der politische Spielraum des künftigen Regierungschefs ist enorm, aber auch die Erwartungen an ihn sind riesig.
3: Abend der Abschiede bei Borussia Dortmund. Das 3:2 gegen Eintracht Frankfurt beschert dem BVB die Vizemeisterschaft. Es war gleichzeitig das letzte Heimspiel der Saison und das letzte für Ex-Nationalspieler Niklas Süle in seiner Karriere hier bei Sky.
6: Unfassbar schön, wie die Fans reagiert haben, denke ich. Und dass der Trainer mir nochmal ein paar Minuten gegeben hat für mein 300. Spiel. Unfassbar schön, meine ganze Familie war hier.
3: Heute steht das Duell um die Champions-League-Plätze Stuttgart gegen Leverkusen an. Außerdem gibt es Abstiegskampf und dabei die Frage, ob Bayern München in Wolfsburg einen Gang zurückschaltet. 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
7: 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Für Luxemburg, Trier, die Eifel und das Saarland. Am heutigen Samstag ist es überwiegend freundlich. Die Sonne scheint oft. Dazu bleibt es meist trocken und angenehm warm mit Temperaturen zwischen 21 und 25 Grad. Je nach Höhenlage am Nachmittag kann es vereinzelt kurze Schauer oder Gewitter geben. Morgen, der Sonntag, startet ebenfalls freundlich mit Sonne und einigen Wolken. Im Tagesverlauf ziehen jedoch mehr Wolken auf und örtlich sind Schauer oder Gewitter möglich mit Temperaturen zwischen 21 und 24 Grad. Und jetzt der RTL-Verkehrsreport. A1 Luxemburg in Richtung Trier. Wegen Bauarbeiten ist die Fahrbahn am Gasbrecher Kreuz verengt. Dadurch kommt es dort aktuell öfters zu Behinderungen. A8 Saarlouis in Richtung Neunkirchen. Sperrung der Abfahrt der Anschlussstelle Friedrichser Bildstock. A620 Saarbrücken Saarlouis zwischen Völklingen-Geislautern und Völklingen-Werden ist die Überholspur in beiden Richtungen gesperrt. Den kompletten Verkehrsservice gibt's online über rtlradio.de. Weiterhin eine sichere Fahrt.
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2: Schönen Samstagvormittag, 10 Uhr ist es, mit mir Timo. Hi, tolles Wochenende dir. Und wirklich, die Resonanz war so, so krass. Wir haben so viele Anmeldungen bekommen und legen jetzt nochmal einen drauf. 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

Number, Homebreaker, die besten neuen Hits, RTL Deutschlands Hitradios an am Wochenende. Im Auto zum Beispiel mit mir, Timo, gerade auf dem Weg zum Einkaufen. Und dazu gönnen wir uns gleich den neuen von Benson Boone, Sorry I'm Here for Someone Else. Und jetzt, laut drin für Mark Ronson, Miley Cyrus, habt einen tollen Samstag.

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0: Die Backstreet Boys im RTL-Wochenende hier auf Deutschlands Hitradio am Samstag. Ja, und die besten neuen Hits gibt's natürlich auch. Gleich brandneu von Tame Impala und Jenny. Mega gehypter Hit, Dracula, in den nächsten 10 Minuten. Und vorher noch Michael Schulte, Broken Sunshine, gleich direkt.
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2: Boah, was für ein geiler Hit. Ist auf jeden Fall ganz oben schon auf meiner persönlichen Favorite-Song-Playlist. Er ist ja auch ein krasser Künstler, ne? Tame Impala kommt aus Australien, spielt alle Instrumente selbst ein und geht gerade ultra viral. Hier ist ein neuer Hit zusammen mit Jenny. Dracula.

0: Michael, Deutschlandshitradio 030 884 8484. Andreas, dein Plan jetzt am Wochenende?
1: Gleich geht's zum Fußballturnier. Mein Sohn hat heute Fußballturnier mittags. Und ja, dann Nachmittag, weiß ich nicht, bisschen Gartenarbeit vielleicht noch, je nachdem, wie es Wetter mitmacht.
0: Okay, ein gemischtes Wochenende, ein bisschen Abwechslung. Ja, erst die Anstrengung, genau. Dann das Vergnügen.
1: Genau.
0: Auf dem Weg zum Fußball. Jetzt die besten neuen Hits. Kette und John, turn the lights off.

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0: Ich bin Julius Alexandrian. Guten Tag. Ab heute gibt es bei der Deutschen Bahn Last-Minute-Tickets. Immer samstags und sonntags können Fahrscheine für Verbindungen in der jeweils folgenden Woche gebucht werden. Die Bahn will damit neue Kundengruppen ansprechen. Thomas Bremser.
1: Die Bahn verspricht Preise ab 7 Euro für den Fernverkehr. Wer seine gewünschte Verbindung eingibt, muss aber nicht unbedingt auf diese Tiefpreise stoßen. Denn sie sind nur für Züge verfügbar, in denen die Auslastung relativ gering ist. Die Wahrscheinlichkeit, ein Schnäppchen zu ergattern, ist also besonders hoch abseits der Hauptreisezeiten. Die Aktionspreise sind auf der Homepage und in der App mit einer Krone gekennzeichnet. Die Last-Minute-Tickets soll es zunächst bis September geben. Die Bahncard-Rabatte werden berücksichtigt.
0: Das Hunter-Virus bringt für die Allgemeinbevölkerung nur ein sehr geringes Risiko. Das sagt zumindest die WHO und warnt vor Panik. Auf einem niederländischen Kreuzfahrtschiff waren 6 Infektionen bestätigt worden. 3 Menschen sind dort an dem Virus gestorben. Das Schiff wird voraussichtlich morgen die Kanareninsel Teneriffa erreichen. Von dort aus sollen die etwa 150 Passagiere in ihre Heimatländer ausgeflogen werden, teilten die spanischen Behörden mit. Russland feiert heute in Moskau mit einer Militärparade den Tag des Sieges über Nazi-Deutschland und das im Schutze einer Feuerpause. Die hatte US-Präsident Donald Trump vermittelt. Die Waffenruhe kommt besonders dem russischen Präsidenten Putin gelegen. Aus Moskau, Ulf Mauder.
2: Auf dem Roten Platz hat hier in Moskau unter extremen Sicherheitsvorkehrungen die große Militärparade begonnen. Kreml-Chef Putin nimmt die Parade aus Angst vor ukrainischen Drohnenangriffen diesmal ohne Panzer und Raketen ab. Bisher hält auch die von US-Präsident Trump vermittelte Waffenruhe. Der abgespeckte Aufmarsch mit weniger Gästen als sonst gilt auch als Symbol für die Lage in Russlands Angriffskrieg gegen die Ukraine. Moskau ist bei der Invasion durch Gegenangriffe Kiews zunehmend unter Druck.
0: Wie vor jedem großen Fußballturnier gibt es auch vor der anstehenden WM Verhandlungen über die Prämien, die noch nicht abgeschlossen sind, sagt DFB-Präsident Bernd Neuendorf. Es geht um richtig viel Geld. 300.000 Euro kassierten die letzten deutschen Weltmeister 2014. Bei der Heim-EM 2024 hätte der DFB sogar 400.000 Euro bezahlt. Allein für den Titel hat es vor 2 Jahren nicht gereicht. Die WM in den USA, in Kanada und Mexiko startet in gut einem Monat. 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
3: Wetter. Für Luxemburg, Trier, die Eifel und das Saarland. Am heutigen Samstag ist es überwiegend freundlich. Die Sonne scheint oft. Dazu bleibt es meist trocken und angenehm warm mit Temperaturen zwischen 21 und 25 Grad, je nach Höhenlage. Am Nachmittag kann es vereinzelt kurze Schauer oder Gewitter geben. Morgen, der Sonntag, startet ebenfalls freundlich mit Sonne und einigen Wolken. Im Tagesverlauf ziehen jedoch mehr Wolken auf und örtlich sind Schauer oder Gewitter möglich mit Temperaturen zwischen 21 und 24 Grad. Und jetzt der RTL-Verkehrsreport. A1 Luxemburg in Richtung Trier. Wegen Bauarbeiten ist die Fahrbahn am Gasbrecher Kreuz verengt. Dadurch kommt es dort aktuell öfters zu Behinderungen. A8 Saarlouis in Richtung Neunkirchen. Sperrung der Abfahrt der Anschlussstelle Friedrichster-Bildstock. A620 Saarbrücken Saarlouis zwischen Völklingen-Geislautern und Völklingen-Werden ist die Überholspur in beiden Richtungen gesperrt. Den kompletten Verkehrsservice gibt's online über rtlradio.de. Weiterhin eine sichere Fahrt.

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2: Kurz nach 11 ist es bei uns in Deutschland. Schönes Wochenende, schönen Samstagnachmittag. Ich bin Timo, hi. 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

0: Du hörst RTL Deutschlands Hitradio. Und deine Pläne fürs Wochenende, Susanne?
1: Nachher gehe ich noch zu meiner Mutter. Und ansonsten, das Wochenende mache ich mir ruhig. Und nächste Woche habe ich dann Urlaub eine Woche. Und dann versuche ich mal endlich auszuschlafen und den Schlaf nachzuholen, den ich sonst nicht kriege.
0: Das ist eine gute Idee. Sollte ich auch mal tun, ja? Dann liegst du den ganzen Tag im Bett oder wie ist der Plan?
1: Nee, nicht im Bett. Ich werde mich vielleicht auf die Couch verziehen. Und dann immer so zwischen Couch und Bett und Kühlschrank und mal gucken. Ich habe einen schönen Balkon. Wenn es schönes Wetter wird, kann man den auch noch genießen.
0: Ja, kurz und knackig die Wochenendplanung, glaube ich, von ganz vielen gerade zusammengefasst. Dazu die besten neuen Hits zum Chillen. Mikey's Mind, Papa Ute jetzt.

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Ich hab's doch vorher gewusst. Ich hab's doch vorher gewusst. Sagt nicht nur gefühlt jede zweite Mutter irgendwann mal. An der Stelle liebe Grüße an alle Mamas morgen zum Muttertag. Sondern tatsächlich auch Teddy Swims. Ja, in seinem neuen Hit kennt er genau das Gefühl. Hat's vorher gewusst und ist trotzdem in diese Beziehung. Manchmal ist man halt eben blind vor Liebe. Mr. Know-It-All, brandneu nach Coldplay.

0: Brandneu auf RTL Deutschland Sit Radio, Teddy Swims, Mr. Know-It-All. Gleich habe ich den neuen von Harry Styles für dich, American Girls, die besten neuen Hits fürs Wochenende.
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2: Und hier sind die Veranstaltungstipps für Luxemburg, Trier, die Eifel und das Saarland. Blue, die britische Boyband, feiert ihr 25-jähriges Jubiläum mit einer Anniversary-Tour, auch im Atelier in Luxemburg. Seit ihrem Durchbruch mit All Rise im Jahr 2001 haben sie weltweit über 16 Millionen Tonträger verkauft, mehrere Brit- und MTV Asia Awards gewonnen und mit Künstlern wie Elton John und Stevie Wonder zusammengearbeitet. Blue kommen am 15. Mai ins Atelier nach Luxemburg. Die Show startet um 20 Uhr und mit ein bisschen Glück kannst du noch eine Karte ergattern. Die Hypno-X-Show ist eine Reise in die Welt der Hypnose mit Mr. Yasin. Der Hypnose-Experte nimmt das Publikum mit auf ein unvergessliches Abenteuer voller Spannung, Spaß und faszinierende Augenblicke. Durch Freiwillige aus dem Publikum gibt er inspirierende Einblicke in die Fähigkeit der menschlichen Psyche. Du erfährst, wie Hypnose den Alltag bestimmt und erlebst einen Abend voller Faszination, Spannung und jeder Menge Spaß. Mr. Yasin am 29. Mai in der Kongresshalle in Saarbrücken. Die Show startet um 20 Uhr und Karten bekommst du ab 39,50 Euro. Mit The Great Adventure ist DJ Bobo auf Tour. 2 Jahre Planung, voller Herzblut, Kreativität und Vision. Tolle Kostüme und ein spektakuläres Bühnenbild sind das Ergebnis einer langen Reise hinter den Kulissen.

0: Neue Songs und alle DJ Bobo Hits am 22. Mai in der Arena in Trier. Die Show startet um 20 Uhr und Karten bekommst du ab 50 Euro. Und wenn du auch noch einen Veranstaltungstipp für Luxemburg, Trier, die Eifel oder das Saarland hast, schick doch eine Mail über rtlradio.de.
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Harry Styles, American Girls, die besten neuen Hits im RTL-Wochenende hier auf Deutschlands Hitradio. 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

0: Leonie, Don't Worry, das sind die besten neuen Hits hier im RTL-Wochenende. Deutschlands Hitradio ist an. Viele Menschen sparen und das natürlich auch für die Altersvorsorge. Allerdings leider immer noch nicht so viele mit Aktien. Das ist für viele Menschen ein Tabu in Deutschland. Überwiegt das Risiko vielleicht einfach doch bei vielen oder ist die Unsicherheit da? Hören wir gleich RTL aktuell 10 vor mit Julius Alexandrian. Vorher noch die besten neuen Hits. Ray, Where Is My Husband? Hier direkt nach den Lewis.
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1: Ich bin Julius Alexandrian. Guten Tag. Sparen, ja, aber nicht mit Aktien. Für viele Menschen in Deutschland bleiben Investitionen an der Börse für die Altersvorsorge ein Tabu, trotz neuer staatlicher Förderung. Weniger als die Hälfte der Erwerbstätigen hält es für wahrscheinlich, ein gefördertes Altersvorsorgedepot zu eröffnen. Das hat eine YouGov-Umfrage für die Postbank ergeben. Katrin Müller.
2: Die Deutschen gelten beim Geldanlegen als vorsichtig. Aktien und Fonds sind vielen zu unsicher, obwohl dabei langfristig oft mehr rumkommt als beim klassischen Sparkonto. Ab Januar soll es neue Möglichkeiten geben, privat und staatlich gefördert über ein Altersvorsorgedepot für den Ruhestand vorzusorgen. Kinder und Jugendliche können mit der Frühstartrente den ersten Grundstein legen. Laut Umfrage würde rund ein Drittel der Berufstätigen dann aber eine sichere Anlage mit garantiertem Auszahlungsbetrag wählen, statt der Risikovariante ohne Garantien.
1: Wegwerf-Vapes sollen noch in diesem Jahr verboten werden. Umweltminister Carsten Schneider von der SPD will Einweg-E-Zigaretten aus dem Verkehr ziehen. Seine Länderkollegen ziehen offenbar mit. Der Grund: von Vapes geht eine Brandgefahr aus, weil die Geräte oft unsachgemäß über den Hausmüll oder den gelben Sack entsorgt werden. Nachfüllbare Geräte sollen von dem Verbot nicht betroffen sein. Es ist das vorläufige Ende einer Odyssee. Das von einem Hantavirus-Ausbruch betroffene Kreuzfahrtschiff Hondius soll voraussichtlich morgen früh im Hafen von Granadilla auf Teneriffa ankommen. Das teilten die Betreiber mit. Die Passagiere sollen sofort in Quarantäne und dann nach Hause gebracht werden. Thomas Bremser.
3: Auf Teneriffa bereiten sich Fachleute aus mehreren Ländern vor, die Passagiere zu untersuchen. Auch an Bord sind schon Experten der Weltgesundheitsorganisation. Noch zeige niemand dort Symptome. Doch kann es zwischen der Ansteckung und dem Auftreten der ersten Symptome mehrere Wochen dauern. Aktuell sprechen die Behörden von 6 bestätigten Erkrankungen und 2 Verdachtsfällen. 3 Menschen an Bord sind gestorben. Auf Teneriffa haben Hafenmitarbeiter gegen die Ankunft des Schiffes protestiert. Sie fürchten, in Kontakt mit dem Virus zu kommen.
1: Fast überall in Deutschland können heute kostenlos Comics abgegriffen werden. Bundesweit nehmen über 1000 Buchhandlungen und Büchereien an der Aktion teil. Verteilt werden 22 extra produzierte Kinder- und Jugendcomics. Ob lustig, aufregend oder fantastisch, für jedes Alter ist etwas dabei, heißt es auf der Homepage gratiscomictag.de. Dort gibt es auch eine Karte mit allen Standorten.

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1: Wetter. Für Luxemburg, Trier, die Eifel und das Saarland. Am heutigen Samstag ist es überwiegend freundlich. Die Sonne scheint oft. Dazu bleibt es meist trocken und angenehm warm mit Temperaturen zwischen 21 und 25 Grad, je nach Höhenlage. Am Nachmittag kann es vereinzelt kurze Schauer oder Gewitter geben. Morgen, der Sonntag, startet ebenfalls freundlich mit Sonne und einigen Wolken. Im Tagesverlauf ziehen jedoch mehr Wolken auf und örtlich sind Schauer oder Gewitter möglich mit Temperaturen zwischen 21 und 24 Grad. Und jetzt der RTL-Verkehrsreport. A1 Luxemburg in Richtung Trier. Wegen Bauarbeiten ist die Fahrbahn am Gasbrecher Kreuz verengt. Dadurch kommt es dort aktuell öfters zu Behinderungen. A8 Saarlouis in Richtung Neunkirchen. Sperrung der Abfahrt der Anschlussstelle Friedrichster Bildstock. A620 Saarbrücken Saarlouis zwischen Völklingen-Geislautern und Völklingen-Werden ist die Überholspur in beiden Richtungen gesperrt. Den kompletten Verkehrsservice gibt's online über rtlradio.de. Weiterhin eine sichere Fahrt.
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2: 12 Uhr ist es, ich bin Timo. Hi, schönes Wochenende. 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

0: Das RTL-Wochenende auf Deutschlandshitradio mit mir, Timo, und dem besten neuen Hits. Gleich brandneu von Eddie Dalton in nicht mal 10 Minuten. Und Nico Santos' All-Time High kriegst du gleich.
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0: Ich bin Julius Alexandrian. Guten Tag. Ab heute gibt es bei der Deutschen Bahn Last-Minute-Tickets. Immer samstags und sonntags können Fahrscheine für Verbindungen in der jeweils folgenden Woche gebucht werden. Die Bahn will damit neue Kundengruppen ansprechen. Thomas Bremser.
1: Die Bahn verspricht Preise ab 7 Euro für den Fernverkehr. Wer seine gewünschte Verbindung eingibt, muss aber nicht unbedingt auf diese Tiefpreise stoßen. Denn sie sind nur für Züge verfügbar, in denen die Auslastung relativ gering ist. Die Wahrscheinlichkeit, ein Schnäppchen zu ergattern, ist also besonders hoch abseits der Hauptreisezeiten. Die Aktionspreise sind auf der Homepage und in der App mit einer Krone gekennzeichnet. Die Last-Minute-Tickets soll es zunächst bis September geben. Die Bahncard-Rabatte werden berücksichtigt.
0: Wegwerf-Vapes sollen noch in diesem Jahr verboten werden. Umweltminister Carsten Schneider von der SPD will Einweg-E-Zigaretten aus dem Verkehr ziehen. Seine Länderkollegen ziehen offenbar mit. Der Grund: von Vapes geht eine Brandgefahr aus, weil die Geräte oft unsachgemäß über den Hausmüll oder den gelben Sack entsorgt werden. Nachfüllbare Geräte sollen von dem Verbot nicht betroffen sein. Mythos UFO. Immer wieder sorgt das Thema auch für Verschwörungserzählungen. Jetzt hat das US-Verteidigungsministerium damit begonnen, neue Akten zu unbekannten, anomalen Flugobjekten zu veröffentlichen. Das habe es noch nie gegeben, teilte das Pentagon mit. Tina Eck berichtet aus Washington.
2: Auf der Pentagon-UFO-Webseite sind nun rund 160 Dateien über außerirdische Phänomene für jedermann zugänglich. Es gibt viele Schwarz-Weiß-Aufnahmen von unbekannten Flugobjekten, viele davon auch schon ziemlich alt. Das amerikanische Volk soll sich selbst ein Bild davon machen, was man an nicht identifizierten Luftphänomenen, Flugobjekten und möglichem außerirdischen Leben über die Jahre gesammelt habe, erklärte Präsident Trump und wünschte viel Spaß dabei. Neben dem Pentagon sind auch die NASA, das FBI und verschiedene Geheimdienste an der UFO-Dokumentation beteiligt.
0: In der Fußball-Bundesliga geht es oben noch um die Champions-League-Plätze und unten gegen den Abstieg. Während die Königsklassen-Aspiranten Stuttgart und Leverkusen heute direkt aufeinandertreffen, bekommt es RB Leipzig, ebenfalls Kandidat für Europa, mit dem FC St. Pauli zu tun. Die Kiezkicker brauchen dringend Punkte, um den Gang in Liga 2 noch abzuwenden. Bedroht ist auch der VfL Wolfsburg. Viele werden daher genau hinschauen, ob es Meister Bayern München nach dem enttäuschenden Champions-League-Aus unter der Woche etwas ruhiger angehen und Punkte liegen lassen wird. 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
3: RTL Wetter. Für Luxemburg, Trier, die Eifel und das Saarland. Am heutigen Samstag ist es überwiegend freundlich. Die Sonne scheint oft. Dazu bleibt es meist trocken und angenehm warm mit Temperaturen zwischen 21 und 25 Grad, je nach Höhenlage. Am Nachmittag kann es vereinzelt kurze Schauer oder Gewitter geben. Morgen, der Sonntag, startet ebenfalls freundlich mit Sonne und einigen Wolken. Im Tagesverlauf ziehen jedoch mehr Wolken auf und örtlich sind Schauer oder Gewitter möglich mit Temperaturen zwischen 21 und 24 Grad. Und jetzt der RTL-Verkehrsreport. A1 Luxemburg in Richtung Trier. Wegen Bauarbeiten ist die Fahrbahn am Gasbrecher Kreuz verengt. Dadurch kommt es dort aktuell öfters zu Behinderungen. A8 Saarlouis in Richtung Neunkirchen. Sperrung der Abfahrt der Anschlussstelle Friedrichster Bildstock. A620 Saarbrücken Saarlouis zwischen Völklingen, Geislautern und Völklingen Werden ist die Überholspur in beiden Richtungen gesperrt.

0: kompletten Verkehrsservice gibt's online über rtlradio.de. Weiterhin eine sichere Fahrt.
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2: RTL. 13 Uhr. Schönen Samstag. Guten Appetit beim Mittag. Ich bin Timo. Hi. 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

0: RTL Deutschland Zit Radio. Kerstin, deine Pläne fürs Wochenende, für den Samstag jetzt?
1: Heute gehe ich arbeiten. Ich arbeite in so einem Pflegeheim, in so einem kleinen Kappe. Und morgen habe ich frei.
0: Okay, also ist es entspannt, Kaffee trinken mit den Patienten?
1: Ja,
0: oder?
1: Genau. Ja, mit den Bewohnern und Angehörigen. Ja, ist eine kleine Kappe.
0: Oh, schön. Vielleicht komme ich da später auch nochmal vorbei. Wer weiß. Die besten neuen Hits dazu. Hier ist Olivia Rodrigo. I know.

0: Schönes Wochenende.
1: Gerade Artemis gehört auf RTL Deutschland Zitradio. Ja, die besten neuen Hits. Gibt gleich was brandneues von der israelischen Alternative Rock Band Temper City. Durch TikTok sind sie bekannt geworden und starten jetzt so richtig durch. Self-Aware. Sehr nice. Entdecke gleich brandneue Musik hier auf RTL. Vorher der Klassiker von Sarah Larsson. Lush Life. Schickes Wochenende.

0: Neuer Sound am Wochenende von Tamper City, Self-Aware, zuerst gehört auf RTL Deutschlands Hitradio. Die besten neuen Hits, damit Kennedy habe ich gleich und Trey Dalton, bleibt dran.
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mit Kennedy, die besten an Hits, RTL Deutschlands Hitradio. 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Jetzt einen schicken Samstag, die besten neuen Hits, gleich Lola Young, Messi, Feuer Raid.

Lola Young, Messi, die besten neuen Hits, RTL Deutschland Zit Radio am Wochenende mit mir Timo. Gleich habe ich Taylor Swift Opelite für dich. Ja, sparen bei der Deutschen Bahn, das geht jetzt mit einer neuen Aktion für alle, die mal wieder unterwegs sind. Wie das geht, gleich RTL aktuell um 10 vor. Jetzt Maroon 5, Moves Like Jagger.

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1: Ich bin Milan Schmidt, guten Tag. Russlands Präsident Putin hat sich jetzt bei der Militärparade zum 9. Mai sicher gezeigt, den Angriffskrieg gegen die Ukraine zu gewinnen. Denn er sei fest davon überzeugt, dass die Sache gerecht sei. Übrigens, die Parade auf dem Roten Platz in Moskau fiel diesmal kleiner aus als sonst. Ulf Mauder berichtet aus Moskau.
2: Es war eine ungewöhnliche Militärparade hier im kalten Moskau, ohne die sonst zur Schau gestellten Panzer und Raketen. Dieser abgespeckte Aufmarsch von tausenden Soldaten ist auch ein Zeichen dafür, dass es für Kreml-Chef Putin in seinem Krieg gegen die Ukraine nicht gut läuft. Zwar behauptete Putin in seiner Rede auf dem Roten Platz, die Armee komme voran, aber ein Sieg Russlands ist nicht in Sicht.
1: Ein aktueller Blick auf unsere Gesundheit und Behandlungen. Im kommenden Jahr könnte es deutlich weniger Behandlungen in den Arztpraxen geben. Der Grund? Die geplanten Einsparungen im Gesundheitswesen. Laut der Kassenärztlichen Vereinigung wären dadurch rund 46 Millionen Behandlungsfälle nicht finanziert. Thomas Bremser berichtet.
3: Die Kassenärzte schlagen Alarm. Es drohen noch weniger Arzttermine, noch längere Wartezeiten und noch mehr Aufnahmestopps in Praxen. Denn das Gesetz sieht weniger Extrazahlungen an Ärzte vor. Aber die seien Unternehmer, sagt Kassenärztechef Gassen der Bild. Gibt es weniger Geld, müssten die Praxen ihre Angebote eben einschränken.
1: Eine eigene Altersvorsorge ist so wichtig und so oft Diskussionsthema. Aber jetzt ist klar, Altersvorsorge per Aktie bleibt bei vielen Menschen hier in Deutschland ein Tabu. Sogar trotz staatlicher Förderung. Weniger als die Hälfte der Erwerbstätigen hält es für unwahrscheinlich, ein gefördertes Altersvorsorgedepot zu eröffnen. So eine YouGov-Umfrage für die Postbank. Katrin Müller berichtet.
4: Die Deutschen gelten beim Geldanlegen als vorsichtig. Aktien und Fonds sind vielen zu unsicher, obwohl dabei langfristig oft mehr rumkommt als beim klassischen Sparkonto. Ab Januar soll es neue Möglichkeiten geben, privat und staatlich gefördert über ein Altersvorsorgedepot für den Ruhestand vorzusorgen. Kinder und Jugendliche können mit der Frühstartrente den ersten Grundstein legen.
1: Für Fernzüge der Deutschen Bahn gibt es ab heute Last-Minute-Tickets zu kaufen. Sie sollen immer samstags und sonntags für Fahrten in der jeweils folgenden Woche gebucht werden können. Die Bahn will damit neue Kundengruppen ansprechen. Erste Fußball-Bundesliga, der 33. Spieltag, der Endspurt, heute um 15.30 Uhr. Leipzig gegen St. Pauli, Leipzig will in die Champions League und St. Pauli kämpft gegen den Abstieg. Stuttgart-Leverkusen, Kampf um die Champions League. Auch für Hoffenheim gegen Bremen, Bremen will heute den Klassenerhalt fix machen. Und noch Augsburg gegen Mönchengladbach. Am Abend noch Abstiegskampf gegen Meister, Wolfsburg gegen München. 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
5: Für Luxemburg, Trier, die Eifel und das Saarland. Am heutigen Samstag ist es überwiegend freundlich. Die Sonne scheint oft. Dazu bleibt es meist trocken und angenehm warm mit Temperaturen zwischen 21 und 25 Grad, je nach Höhenlage. Am Nachmittag kann es vereinzelt kurze Schauer oder Gewitter geben. Morgen, der Sonntag, startet ebenfalls freundlich mit Sonne und einigen Wolken. Im Tagesverlauf ziehen jedoch mehr Wolken auf und örtlich sind Schauer oder Gewitter möglich mit Temperaturen zwischen 21 und 24 Grad. Und jetzt der RTL-Verkehrsreport. A1 Luxemburg in Richtung Trier. Wegen Bauarbeiten ist die Fahrbahn am Gasbrecher Kreuz verengt. Dadurch kommt es dort aktuell öfters zu Behinderungen. A8 Saarlouis in Richtung Neunkirchen. Sperrung der Abfahrt der Anschlussstelle Friedrichster Bildstock. A620 Saarbrücken Saarlouis zwischen Völklingen-Geislautern und Völklingen-Werden ist die Überholspur in beiden Richtungen gesperrt. Den kompletten Verkehrsservice gibt's online über rtlradio.de. Weiterhin eine

0: Sichere Fahrt.
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Hoffentlich bei dir wohlverdientes Wochenende und Zeit für den Sommerurlaub. Besser schnell buchen? Jetzt gelten nämlich noch die alten Preise bei den Reiseveranstaltern. Wegen des Kerosinmangels soll es bald, ja, mal wieder teurer werden mit dem schönen Urlaub. Ja, alternativ machst du dir Balkonien einfach nett. Vielleicht reicht das ja auch dieses Jahr.

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0: 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Happy Weekend. Gleich brandneue Musik auf der Playlist. Dominik Feig, ich bin großer Fan. Und du hoffentlich auch.
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2: Von Dominik Feig. Seine Musik klingt ziemlich lässig. Cooler Dude aus Florida. Ich bin Fan. White Keys ist neu bei uns auf der Playlist. Jetzt für deinen Samstagnachmittag.

Wochenende, RTL, Deutschlands Hitradio. Ja, für den kleinen Snack am Samstag, es gibt jetzt wirklich eine SpongeBob-Schwammkopf-Pizza. Zwei Sorten gleich, Bikini-Bottom-Cheese und Veggie-Burger-Style mit veganem Hack. Damit machst du die Kids bestimmt happy. Jetzt bei mir die besten neun Hits. Hier ist Harry Styles, American Girls. Right.

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2: Ich bin Milan Schmidt, guten Tag. Russlands Präsident Putin hat sich jetzt bei der Militärparade zum 9. Mai sicher gezeigt, den Angriffskrieg gegen die Ukraine zu gewinnen. Denn er sei fest davon überzeugt, dass die Sache gerecht sei. Übrigens, die Parade auf dem Roten Platz in Moskau fiel diesmal kleiner aus als sonst. Ulf Mauder berichtet aus Moskau.
3: Es war eine ungewöhnliche Militärparade hier im kalten Moskau, ohne die sonst zur Schau gestellten Panzer und Raketen. Dieser abgespeckte Aufmarsch von tausenden Soldaten ist auch ein Zeichen dafür, dass es für Kreml-Chef Putin in seinem Krieg gegen die Ukraine nicht gut läuft. Zwar behauptete Putin in seiner Rede auf dem Roten Platz, die Armee komme voran, aber ein Sieg Russlands ist nicht in Sicht.
2: Ein aktueller Blick auf unsere Gesundheit und Behandlungen. Im kommenden Jahr könnte es deutlich weniger Behandlungen in den Arztpraxen geben. Der Grund? Die geplanten Einsparungen im Gesundheitswesen. Laut der Kassenärztlichen Vereinigung wären dadurch rund 46 Millionen Behandlungsfälle nicht finanziert. Thomas Bremser berichtet.
4: Die Kassenärzte schlagen Alarm. Es drohen noch weniger Arzttermine, noch längere Wartezeiten und noch mehr Aufwand.

0: Trotz staatlicher Förderung. Weniger als die Hälfte der Erwerbstätigen hält es für unwahrscheinlich, ein gefördertes Altersvorsorgedepot zu eröffnen, so eine YouGov-Umfrage für die Postbank. Katrin Müller berichtet.
1: Die Deutschen gelten beim Geldanlegen als vorsichtig. Aktien und Fonds sind vielen zu unsicher, obwohl dabei langfristig oft mehr rumkommt als beim klassischen Sparkonto. Ab Januar soll es neue Möglichkeiten geben, privat und staatlich gefördert über ein Altersvorsorgedepot für den Ruhestand vorzusorgen. Kinder und Jugendliche können mit der Frühstartrente den ersten Grundstein legen.
0: Erste Fußball-Bundesliga, der 33. Spieltag, der Endspurt. Heute um 15.30 Uhr. Leipzig gegen St. Pauli. Leipzig will in die Champions League und St. Pauli kämpft gegen den Abstieg. Stuttgart-Leverkusen, Kampf um die Champions League. Auch für Hoffenheim gegen Bremen. Bremen will heute den Klassenerhalt fix machen. Und noch Augsburg gegen Mönchengladbach. Am Abend noch Abstiegskampf gegen Meister. Wolfsburg gegen München. 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
2: RTL Wetter. Für Luxemburg, Trier, die Eifel und das Saarland. Am heutigen Samstag ist es überwiegend freundlich. Die Sonne scheint oft. Dazu bleibt es meist trocken und angenehm warm mit Temperaturen zwischen 21 und 25 Grad, je nach Höhenlage. Am Nachmittag kann es vereinzelt kurze Schauer oder Gewitter geben. Morgen, der Sonntag, startet ebenfalls freundlich mit Sonne und einigen Wolken. Im Tagesverlauf ziehen jedoch mehr Wolken auf und örtlich sind Schauer oder Gewitter möglich mit Temperaturen zwischen 21 und 24 Grad. Und jetzt der RTL-Verkehrsreport. A1 Luxemburg in Richtung Trier. Wegen Bauarbeiten ist die Fahrbahn am Gasbrecher Kreuz verengt. Dadurch kommt es dort aktuell öfters zu Behinderungen. A8 Saarlouis in Richtung Neunkirchen. Sperrung der Abfahrt der Anschlussstelle Friedrichser Bildstock. A620 Saarbrücken Saarlouis zwischen Völklingen, Geislautern und Völklingen werden ist die Überholspur in beiden Richtungen gesperrt. Den kompletten Verkehrsservice gibt's online über rtlradio.de. Weiterhin eine sichere Fahrt.
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Wochenende bei dir, harte Arbeit in der Wiener Stadthalle. Die Proben für den ESC laufen. Für uns geht ja Sarah Engels an den Start. Heute in einer Woche dann Daumen drücken. Also ich bin schon sehr gespannt, wo wir dieses Mal landen. Jetzt, Kamrat, das sind die besten.

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Happy Weekend! Ich bin Julia Porat und wir entdecken neue Musik von The Second Voice. Let Me Be heißt der Track. Perfekt für den bevorstehenden Sommer. Pop mit Elektro gemixt. Stell dir einfach einen netten Drink dazu in der Hand vor. Neu auf unserer Playlist. The Second Voice hörst du direkt nach Luis Capaldi.

0: International Vibes. Cool, oder? Entdecke neue Musik. The Second Voice, RTL, Deutschlands Hitradio. Schönes Wochenende. Gleich unter anderem mit Dua Lipa und Samba.
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Samba, best neuen Hits, RTL, Deutschlands Hitradio. 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

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Jeder kennt es aus dem Urlaub, die Poolliegen sind schon morgens reserviert und keiner tut was dagegen. Eine Familie hat jetzt geklagt, weil das ihren Urlaub verschlechtert hat und die kriegen 15% vom Reisepreis zurück. Wer hätte es gedacht? Jetzt gleich die besten neuen Hits Taylor Swift. Erstmal Nelly Furtado. Hey,

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0: Duell. Ich bin Milan Schmidt, guten Tag. Jetzt ist es ganz offiziell. Das ungarische Parlament hat Péter Magyar zum neuen Ministerpräsidenten gewählt. Die Abgeordneten stimmten für den bürgerlichen Politiker, der damit den Rechtspopulisten Viktor Orbán nach 16 Jahren an der Macht ablöst. Diesmal deutlich kleiner und mit weniger Strahlkraft. Ohne Panzer und ohne Raketen. Mit einer Militärparade in Moskau hat Russland, wie immer am 9. Mai, den Sieg über Nazi-Deutschland gefeiert. Trotz weniger Strahlkraft, Präsident Putin zeigte sich bei seiner Rede trotzdem überzeugt, den Angriffskrieg gegen die Ukraine zu gewinnen.
1: Ich bin fest davon überzeugt, unsere Sache ist gerecht. Wir stehen zusammen, der Sieg war immer und wird immer auf unserer Seite sein.
0: Wann und wie werden wir nun weiter entlastet? Nach dem vorläufigen Stopp für die von der Bundesregierung versprochene Entlastungsprämie hat Bundeskanzler Merz jetzt Beratungen der Koalition über andere Lösungen angekündigt. Man werde darüber diskutieren, was man noch tun könne. Thomas Brock berichtet.
2: Es war eine Schlappe für die Bundesregierung. Ihr Plan, dass Beschäftigte vom Arbeitgeber bis zu 1.000 Euro steuerfrei bekommen können, ist erst einmal vom Tisch. Der Bundesrat stimmte dem Gesetzentwurf nicht zu wegen der befürchteten Einnahmeausfälle. Ob die Regierung nun den Vermittlungsausschuss anruft, um dort nach einem Kompromiss zu suchen, ist noch offen. Das Thema Entlastungen dürfte auf jeden Fall zentral sein beim Koalitionsausschuss am kommenden Dienstag.
0: Ein aktueller Blick auf unsere Gesundheit und Behandlungen. Im kommenden Jahr könnte es deutlich weniger Behandlungen in den Arztpraxen geben. Der Grund? Die geplanten Einsparungen im Gesundheitswesen. Laut der Kassenärztlichen Vereinigung wären dadurch rund 46 Millionen Behandlungsfälle nicht finanziert. Thomas Bremser berichtet.
1: Die Kassenärzte schlagen Alarm. Es drohen noch weniger Arzttermine, noch längere Wartezeiten und noch mehr Aufnahmestopps in Praxen. Denn das Gesetz sieht weniger Extrazahlungen an Ärzte vor. Aber die seien Unternehmer, sagt Kassenärztechef Gassen der Bild. Gibt es weniger Geld, müssten die Praxen ihre Angebote eben einschränken. Das Sparpaket soll dafür sorgen, dass die Beiträge der gesetzlichen Krankenkassen nicht weiter ansteigen. Das Gesetz muss noch durch den Bundestag und Bundesrat.
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3: RTL Wetter. Für Luxemburg, Trier, die Eifel und das Saarland. Am heutigen Samstag ist es überwiegend freundlich. Die Sonne scheint oft. Dazu bleibt es meist trocken und angenehm warm mit Temperaturen zwischen 21 und 25 Grad, je nach Höhenlage. Am Nachmittag kann es vereinzelt kurze Schauer oder Gewitter geben. Morgen, der Sonntag, startet ebenfalls freundlich mit Sonne und einigen Wolken. Im Tagesverlauf ziehen jedoch mehr Wolken auf und örtlich sind Schauer oder Gewitter möglich mit Temperaturen zwischen 21 und 24 Grad. Und jetzt der RTL-Verkehrsreport. A1 Luxemburg in Richtung Trier. Wegen Bauarbeiten ist die Fahrbahn am Gasbrecher Kreuz verengt. Dadurch kommt es dort aktuell öfters zu Behinderungen. A8 Saarlouis in Richtung Neunkirchen. Sperrung der Abfahrt der Anschlussstelle Friedrichster Bildstock. A620 Saarbrücken Saarlouis zwischen Völklingen-Geislautern und Völklingen-Werden ist die Überholspur in beiden Richtungen gesperrt. Den kompletten Verkehrsservice gibt's online über rtlradio.de. Weiterhin eine sichere Fahrt.
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2: 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Jetzt aber erstmal schönes Wochenende.
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Bibi Rexha und Faceless, die besten neuen Hits, RTL, Deutschlands Hitradio. Herrliches Sonnenwochenende, ich hoffe, du genießt es. Nur bei der CDU eher, ja, Regenwetter angesagt. Jubiläum diese Woche. Ein Jahr Bundeskanzler Friedrich Merz, dürfte er ja aber nicht so dolle feiern. Denn laut Umfragen ist er noch unbeliebter als Donald Trump. Oh, das muss man erstmal schaffen. Boah.

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0: 2000er Comeback, Blue, RTL, Deutschlands Hitradio. Gleich entdecken wir neue Musik von Überflieger Noah Kahan aus den USA. Nicht verpassen.
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2: Musik von Noah Kahan, neues Album draußen und die eigene Doku läuft gerade bei Netflix, wenn du mal mehr Einblick in sein Leben haben möchtest. Seinen neuesten Song gibt's bei mir, Noah Kahan, The Great Divide.

RTL, Deutschlands Hitradio. Comeback der Spice Girls. Das hat ausgerechnet Victoria Beckham selbst ins Laufen gebracht. Das Ganze soll aber eine Hologramm-Show werden. Sowas gibt's ja schon von ABBA in London. Klingt ganz cool, aber in echt wäre natürlich noch besser. Die Hoffnung stirbt zuletzt. Schönen Samstag, jetzt die besten neuen Hits. Hier ist Dermot Kennedy.

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0: Dr. Milan Schmidt, guten Tag. Jetzt ist es ganz offiziell. Das ungarische Parlament hat Péter Magyar zum neuen Ministerpräsidenten gewählt. Die Abgeordneten stimmten für den bürgerlichen Politiker, der damit den Rechtspopulisten Viktor Orbán nach 16 Jahren an der Macht ablöst. Diesmal deutlich kleiner und mit weniger Strahlkraft. Ohne Panzer und ohne Raketen. Mit einer Militärparade in Moskau hat Russland, wie immer am 9. Mai, den Sieg über Nazi-Deutschland gefeiert. Trotz weniger Strahlkraft, Präsident Putin zeigte sich bei seiner Rede trotzdem überzeugt, den Angriffskrieg gegen die Ukraine zu gewinnen.
1: Ich bin fest davon überzeugt, unsere Sache ist gerecht. Wir stehen zusammen, der Sieg war immer und wird immer auf unserer Seite sein.
0: Wann und wie werden wir nun weiter entlastet? Nach dem vorläufigen Stopp für die von der Bundesregierung versprochene Entlastungsprämie hat Bundeskanzler Merz jetzt Beratungen in der Koalition über andere Lösungen angekündigt. Man werde darüber diskutieren, was man noch tun könne. Thomas Brock berichtet.
2: Es war eine Schlappe für die Bundesregierung. Ihr Plan, dass Beschäftigte vom Arbeitgeber bis zu 1.000 Euro steuerfrei bekommen können, ist erst einmal vom Tisch. Der Bundesrat stimmte dem Gesetzentwurf nicht zu, wegen der befürchteten Einnahmeausfälle. Ob die Regierung nun den Vermittlungsausschuss anruft, um dort nach einem Kompromiss zu suchen, ist noch offen. Das Thema Entlastungen dürfte auf jeden Fall zentral sein beim Koalitionsausschuss am kommenden Dienstag.
0: Ein aktueller Blick auf unsere Gesundheit und Behandlungen. Im kommenden Jahr könnte es deutlich weniger Behandlungen in den Arztpraxen geben. Der Grund? Die geplanten Einsparungen im Gesundheitswesen. Laut der Kassenärztlichen Vereinigung wären dadurch rund 46 Millionen Behandlungsfälle nicht finanziert. Thomas Bremser berichtet.
1: Die Kassenärzte schlagen Alarm. Es drohen noch weniger Arzttermine, noch längere Wartezeiten und noch mehr Aufnahmestopps in Praxen. Denn das Gesetz sieht weniger Extrazahlungen an Ärzte vor. Aber die seien Unternehmer, sagt Kassenärztechef Gassen der Bild. Gibt es weniger Geld, müssten die Praxen ihre Angebote eben einschränken. Das Sparpaket soll dafür sorgen, dass die Beiträge der gesetzlichen Krankenkassen nicht weiter ansteigen. Das Gesetz muss noch durch den Bundestag

0: Die Fahrbahn am Gasbrecher Kreuz verengt. Dadurch kommt es dort aktuell öfters zu Behinderungen. A8 Saarlouis in Richtung Neunkirchen. Sperrung der Abfahrt der Anschlussstelle Friedrichser Bildstock. A620 Saarbrücken Saarlouis zwischen Völklingen-Geislautern und Völklingen-Werden ist die Überholspur in beiden Richtungen gesperrt. Den kompletten Verkehrsservice gibt's online über rtlradio.de. Weiterhin eine sichere Fahrt.
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One Republic, besten neuen Hits, RTL, Deutschlands Hitradio. 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

0: 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Happy Weekend, schönen Samstagabend. Gleich mit brandneuer Musik von einer Band aus Australien und einer sehr berühmten Sängerin aus Südkorea. Krasse Kombi, oder? Nicht verpassen.
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2: Tame Impala gibt's. Das ist eine Band aus Australien und dazu Jennie gehört der K-Pop-Band Blackpink an. Witzige Kombi, oder? Der gemeinsame Song heißt Dracula. Neu auf unserer Playlist. Jetzt für dich.

Super, best neuen Hits, RTL Deutschlands Hitradio. Ich bin Julia Porat und hoffe, du genießt dein hoffentlich wohlverdientes Wochenende, dein Samstagabend. Jetzt mit dem passenden Künstler, The Weeknd. Also, lass es dir gut gehen, mach was draus.

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Let's Marvin Gaye and get it on. 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

0: Ich bin Milan Schmidt, guten Tag. Wen würde Deutschland aktuell wählen? Jetzt ist klar, die AfD kann laut einer neuen repräsentativen Umfrage ihren Abstand zur Union sogar auf 5 Prozentpunkte ausbauen. Im neuen Sonntagstrend des Instituts INSA, im Auftrag der Bild am Sonntag, kommt die AfD auf unverändert 28%, während die Union einen Punkt verliert und nur noch bei 23% landet. Für CDU, CSU ist das der schwächste Wert seit mehr als 4 Jahren. Auch die SPD verliert einen Prozentpunkt und liegt nun bei 13%. Damit erreichen Union und SPD zusammen nur noch 36%. Außerdem die Grünen 13, Linke 11, BSW 3 und FDP 3%. Offizielle neue Ära. Das ungarische Parlament hat jetzt Péter Magyar zum neuen Ministerpräsidenten gewählt. Eine deutliche Mehrheit der Abgeordneten stimmte für den bürgerlichen Politiker. Er löst den Rechtspopulisten Viktor Orbán nach 16 Jahren an der Macht ab. Gregor Meyer berichtet aus Budapest.
1: Magyars Tisza-Partei hatte die Parlamentswahl im April mit klarem Vorsprung gewonnen. Der neue Regierungschef verspricht nicht weniger als eine Systemwende. Unter Orbán war Ungarn zu einer korrupten Halbautokratie verkommen.
0: Weniger Glanz, aber mit einer Militärparade in Moskau hat Russland wie immer am 9. Mai den Sieg über Nazi-Deutschland gefeiert. Die Parade war diesmal deutlich kleiner, ohne Panzer und ohne Raketen. Trotzdem, Präsident Putin zeigte sich bei seiner Rede überzeugt, den Angriffskrieg gegen die Ukraine zu gewinnen. Ulf Mauder berichtet aus Moskau.
2: Der Kreml hier in Moskau reagierte erleichtert, dass die Militärparade ohne die befürchteten Drohnenangriffe aus der Ukraine über die Bühne ging. Aus Angst vor Störungen verzichtete Kreml-Chef Putin diesmal auf die sonst übliche Waffenschau mit Panzern und Raketen. Sehr gelegen kam Putin und den tausenden Soldaten heute auch eine von US-Präsident Trump vermittelte Waffenruhe. Die hielt zwar zumindest hier in Moskau, an anderen Stellen aber warfen sich die Kriegsparteien wie bei Waffenruhen in der Vergangenheit erneut massenhafte Verstöße vor.
0: Endspurt in der ersten Fußball-Bundesliga am 33. Spieltag. Hier die Ergebnisse. Leipzig-St. Pauli 2:1. Leipzig spielt sicher Champions League. Stuttgart-Leverkusen 3:1. Beide spielen mindestens Europa League und vielleicht Champions League. Hoffenheim gegen Bremen 1:0. Hoffenheim auch Europa League oder Champions League. Und Bremen hat den vorzeitigen, sicheren Klassenerhalt verpasst. Und noch Augsburg gegen Mönchengladbach 3:1. 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
3: Für Luxemburg, Trier, die Eifel und das Saarland. Am heutigen Samstag ist es überwiegend freundlich. Die Sonne scheint oft. Dazu bleibt es meist trocken und angenehm warm mit Temperaturen zwischen 21 und 25 Grad, je nach Höhenlage. Am Nachmittag kann es vereinzelt kurze Schauer oder Gewitter geben. Morgen, der Sonntag, startet ebenfalls freundlich mit Sonne und einigen Wolken. Im Tagesverlauf ziehen jedoch mehr Wolken auf und örtlich sind Schauer oder Gewitter möglich mit Temperaturen zwischen 21 und 25 Grad.

0: kompletten Verkehrsservice gibt's online über rtlradio.de. Weiterhin eine sichere Fahrt.
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